0: Die Fußball-Weltmeisterschaft gestartet. Die Partie gegen Bosnien-Herzegowina endete 1:1. Auch im Stadion in Toronto hat es zuvor eine Eröffnungsfeier gegeben. Nachher in der Nacht um 3 Uhr steigt dann auch der dritte Gastgeber dieser WM, die USA, ins Turnier ein, und zwar gegen Paraguay.
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2: Zur Stunde haben wir bei uns einen stark bewölkten Himmel, dazu bleibt es trocken. In Heilbronn gibt's in der Nacht um die 18 Grad, in Hohenlohe 17 Grad und im Ostalbkreis 16 Grad. Die Bewölkung bleibt uns noch ein paar Stunden erhalten, bevor sie gegen morgen langsam aufbricht. Heute Nacht kühlt die Luft in der gesamten Tonregion auf um die 12 bis 13 Grad ab. Morgen lockern die Wolken im Tagesverlauf deutlich auf, die Sonne kommt immer öfter durch und die Höchstwerte steigen auf um die 20 bis 25 Grad.
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3: Achtung, auf der A6 Heilbronn Richtung Nürnberg zwischen Feuchtwangen Nord und Aurach steht ein defektes Fahrzeug auf dem Standstreifen. Aufpassen, auf der A81 Stuttgart Richtung Heilbronn zwischen Ludwigsburg Nord und Pleidelsheim. Auch hier blockiert ein defektes Fahrzeug die Strecke. Und auf der A8 Stuttgart Richtung München zwischen Märklingen und Ulm West ist ebenfalls ein defektes Fahrzeug. 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
1: Ich bin Imme Kasten. Fluggäste bekommen weiter ab 3 Stunden Verspätung Entschädigung. Mehrere EU-Staaten haben ihre Pläne in den Verhandlungen mit dem Parlament aufgegeben. Sie wollten erst ab 4 Stunden zahlen. Auch niedrigere Entschädigungen sind erst einmal vom Tisch. Zuvor hatte es jahrelange Verhandlungen darum gegeben. Es gibt wieder Hoffnung auf ein Ende des Iran-Krieges. Laut Pakistans Premier Sharif haben sich die USA und das Regime in Teheran auf die Endfassung einer Friedensvereinbarung geeinigt. Sein Land arbeite nun eng mit beiden Seiten zusammen, um die nächsten Schritte abzuschließen, schrieb Sharif auf X. Elon Musk ist der erste Billionär weltweit. Möglich macht das der größte Börsengang der Geschichte seines Raumfahrtunternehmens SpaceX. Der Konzern wurde auf einen Schlag zu einem der 10 wertvollsten Konzerne der USA. Das hat es so noch nicht gegeben, sagen Finanzexperten. Co-Gastgeber Kanada ist mit einem Unentschieden in die Fußball-Weltmeisterschaft gestartet. Die Partie gegen Bosnien-Herzegowina endete 1:1. Auch im Stadion in Toronto hat es zuvor eine Eröffnungsfeier gegeben. Nachher in der Nacht um 3 Uhr steigt dann auch der dritte Gastgeber dieser WM, die USA, ins Turnier ein, und zwar gegen Paraguay.
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2: Derzeit haben wir bei uns einen geschlossenen Himmel mit Wolken. In Heilbronn liegen die Temperaturen in der Nacht bei 18 Grad, in Hohenlohe gibt es 17 Grad und im Ostalbkreis 16 Grad. Im weiteren Verlauf lockern die Wolken auf, tagsüber kommt dann immer öfter die Sonne durch. Heute Nacht kühlt es in der gesamten Tonregion auf Werte um die 13 bis 16 Grad ab. Morgen wird es wechselhaft mit einem Mix aus Sonne und Wolken bei Höchstwerten um die 19 bis 21 Grad.
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3: Achtung, auf der A6 von Heilbronn in Richtung Nürnberg steht zwischen Feuchtwangen Nord und Aurach ein defektes Fahrzeug. Der Standstreifen ist blockiert. 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
1: Ich bin Imme Kasten. Fluggäste bekommen weiter ab 3 Stunden Verspätung Entschädigung. Mehrere EU-Staaten haben ihre Pläne in den Verhandlungen mit dem Parlament aufgegeben. Sie wollten erst ab 4 Stunden zahlen. Auch niedrigere Entschädigungen sind erst einmal vom Tisch. Zuvor hatte es jahrelange Verhandlungen darum gegeben. Es gibt wieder Hoffnung auf ein Ende des Iran-Krieges. Laut Pakistans Premier Sharif haben sich die USA und das Regime in Teheran auf die Endfassung einer Friedensvereinbarung geeinigt. Sein Land arbeite nun eng mit beiden Seiten zusammen, um die nächsten Schritte abzuschließen, schrieb Sharif auf X. Elon Musk ist der erste Billionär weltweit. Möglich macht das der größte Börsengang der Geschichte seines Raumfahrtunternehmens SpaceX. Der Konzern wurde auf einen Schlag zu einem der 10 wertvollsten Konzerne der USA. Das hat es so noch nicht gegeben, sagen Finanzexperten. Co-Gastgeber Kanada ist mit einem Unentschieden in die Fußball-Weltmeisterschaft gestartet. Die Partie gegen Bosnien-Herzegowina endete 1:1. Auch im Stadion in Toronto hat es zuvor eine Eröffnungsfeier gegeben. Nachher in der Nacht um 3 Uhr steigt dann auch der dritte Gastgeber dieser WM, die USA, ins Turnier ein, und zwar gegen Paraguay.
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2: Zur Stunde gibt's bei uns eine geschlossene Wolkendecke. In Heilbronn liegen die Temperaturen in der Nacht bei 18 Grad. In Hohenlohe und im Ostalbkreis sind es jeweils 16 Grad. Im weiteren Verlauf lockern die Wolken nach und nach auf. Zwischendurch zeigt sich die Sonne immer öfter. Tagsüber steigen die Werte in der gesamten Tonregion auf um die 23 bis 25 Grad, bevor es in der Nacht auf etwa 13 bis 15 Grad abkühlt. Morgen gibt es einen Wechsel aus Wolken und sonnigen Abschnitten. Die Höchstwerte erreichen dabei um die 19 bis 21 Grad.
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3: Achtung, auf der A7 von Würzburg nach Ulm. Zwischen Wörnitz und Ulm sind in beiden Richtungen Rehe auf der Fahrbahn. Auf der A8 Richtung München gibt es ein defektes Fahrzeug zwischen Märklingen und Ulm-West. Auch auf der A6 von Heilbronn Richtung Nürnberg steht ein kaputtes Fahrzeug. Der Standstreifen ist zwischen Feuchtwangen Nord und Aurach blockiert. 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
4: Im Studio Alexander Tauscher, herzlich willkommen hier bei uns in dieser Show. Heute eine Panoramareise, Orte mit toller Aussicht, von oben und nach oben. Orte mit Weitblick und das alles ohne Bilder, die wollen wir bei Ihnen im Kopf heute erzeugen, mit unseren Geschichten aus den Bergen. Dazu reisen wir dorthin, wo wir schon öfter mal gewesen oder auch durchgefahren sind. Wir reisen nach Tirol in den Alpen, starten in der Zugspitz-Arena und reisen dann weiter nach Reutte. In dieser großen Arena rund um die Zugspitze erleben Winterurlauber sehr viel von all dem Guten, was Tirol zu bieten hat. Lange Pisten, familiäre Atmosphäre und den Charme dieser Region. Das Gute, man muss gar nicht zu weit fahren, denn gleich hinter der bayerischen Grenze südlich von Garmisch-Partenkirchen öffnet die Zugspitz-Arena ihre Pforten und genau dort bewegen wir uns heute. Zunächst auf dem schönen weißen Untergrund mit den Schneeschuhen. Die flotte Regina Popperschnee ist unser Gast.
5: Wir sind auf der Erwaler Alm gerade unterwegs zur Seenwasserfallrunde an den Seenwänden. Total romantische Tour, also nicht weit weg vom Skigebiet, aber trotzdem Natur pur. Wir genießen die Ruhe hier.
4: Wir sind an der Erwaler Almbahn gestartet, an der Talstation, und dann ging es gleich in so einen Wald rein, wo es viel ruhiger war.
5: Wir sind gestartet ab der Erwaler Alm vom Parkplatz. Gleich nach 100 Meter wird es total ruhig, idyllisch, romantisch. Und jetzt stehen wir vor den 7 Wänden am 7 Wasserfall.
4: Eine gigantische Wand, ein gigantischer Felsen. Was kann man hier alles so machen?
5: Die Felsen rechts von uns ist der Klettersteig, der 7-Klettersteig. Ein schöner, wahnsinnig steiler, schwieriger Klettersteig, aber schön. Oben kommst du gleich direkt auf der Seenalm raus und hast das Bierchen verdient. Links sind die 7 Wände und da gibt es tolle Kletterrouten, alle so im 6., 7. Schwierigkeitsgrad, also für geübte Kletterer. Und direkt 400 Meter oben uns geht der Forstweg, wo auch jeder andere, auch mit den Fahrrädern, jeder normale Wanderer, ab der Erwaler Alm zur Seenalm und zum Seensee, totaler romantischer See, hingelangt, also ohne Schwierigkeiten.
4: Ist es eher was zum Sommer oder zum Winterklettern, diese Wand?
5: Die Wand ist natürlich für den Sommer. Im Winter sind schon ein paar Verrückte oben, aber im Sommer sind eher die Kletterer da. Im Winter ist es ein bisschen noch schwieriger und da muss man schon aufpassen mit den ganzen Eissachen und mit dem Wasserfall natürlich, das kann nicht jeder machen.
4: Das ist dann nur etwas für richtige Eiskletterer.
5: Genau. Die Eiskletterer, da muss man natürlich aber auch die Tage abwarten. Die Temperatur muss passen und das Eis muss durchgehend gefroren sein, weil sonst ist es eher schon sehr, sehr gefährlich da oben.
4: Bist du selbst auch Eiskletterin?
5: Ich probiere es, aber ich bin nicht sehr gut. Aber ich finde das total coole Sache. Aber ich lasse immer die Jungs vorgehen und die müssen mich dann hinten nachsichern. Da passt das schon. Dann geht's. Aber vorne habe ich nichts verloren.
4: Da darf man auch keine Höhenangst haben, wenn man so am Eis hängt. Dann so.
5: Nein, man muss ein gutes Vertrauen zum Eis, zu deinem Kollegen und so und zu der Tour haben. Sonst lass die Hände lieber davon.
4: Ist man da doppelt gesichert? Also wenn das Eis mal abbröckelt, kann da was passieren?
5: Ja, du baust halt Stände und so. Und wenn natürlich das oben nicht gescheit abgesichert ist, dann kann schon was passieren. Also es ist nur für Profis was. Nicht für Anfänger.
4: Links sehen wir ja auch eine Piste an der Eierweiter Alm.
5: Links oben ist der Issental-Kopf und da geht die Sechserbahn rauf. Hat jetzt auch eine neue Skiabfahrt. Die blaue Piste ist wirklich blau und die Leute genießen es und es verteilt sich im Skigebiet. Teilweise sind 7000 Leute hier und da merkst du fast nichts, dass so viele Leute da sind.
4: Also es muss nicht unbedingt die Zugspitze sein, es kann ja auch etwas gemächlicher hier sein. Ja?
5: Genau, die Zugspitze, da musst du natürlich mit der Gondel rauf. Ist zwar auch total ein schönes Skigebiet, aber unten hast du es halt feiner und auch die Höhe macht den Leuten oben Schutz zu schaffen, gerade die Kinder und so.
4: Und von der Eierweiter Alm geht ja auch ein Weg hinter zu einem See. Ich war da mal im Sommer gewesen, ein ganz, ganz blauer See war das gewesen, damals leider im Regen, aber ich erinnere mich, das ist ja ganz romantisch, lagst du etwa 4-5 Kilometer hinter der Eierweiter Alm.
5: Du meinst wahrscheinlich den Igelsee, den gibt es nur im Sommer, der trocknet dann im Herbst aus. Im Frühjahr kann man super schwimmen da drinnen, ist total ein romantischer See. Und der schönste See ist eben vor uns, also hinter dem See im Wasserfall, der Seebensee. Und dann geht es zur Coburger Hütte und oben gibt es den Drachensee. Also diese zwei Seen sind schon die Highlights in der Region, würde ich sagen. Also wunderschöne blaue, klare Seen, Gebirgsseen, also wahnsinnig schöne Seen.
4: Auch von Biberwier kann man so in Richtung Fernpass zu einem See gelangen?
5: Die Biberwiere haben natürlich auch ein paar schöne Seen. Du hast den Weißensee, das ist eher nichts zum Schwimmen, das ist so Natursee. Und dann geht es weiter zum Mittersee, das ist so ein Moorsee, ein Badesee, ganz ein gesunder See, kleiner auch, hat eine gute Temperatur immer. Und dann geht es ein Stück weiter, eine halbe Stunde zum Blindsee, ganz schön zum Laufen. Und Blindsee ist natürlich ein schöner Badesee, wo du auch mit verschiedenen Fahrradtouren oder Bergtouren oder Wandertouren zum See gelangst. Oder auch mit dem Auto natürlich.
4: Wir nehmen nicht das Auto, wir sind zu Fuß heute unterwegs auf der Suche nach weiteren schönen Panoramabildern. Ich laufe durch eine große Arena, die eingebettet zwischen dem Wettersteingebirge mit der Zugspitze liegt, eingebettet zwischen der Mieminger Kette und den Lechtaler Alpen. Hier befinden sich kleine Skigebiete und lange Langlaufloipen. Es ist ja nicht jeder ein Skifahrer, aber deswegen muss man keinen großen Bogen um die Alpen im Winter machen. Denn hier in der Tiroler Zugspitzarena gibt es auch jenseits der Abfahrten und auch Loipen sanfte Wintererlebnisse in der Natur. Auf rund 60 Kilometern geräumten Winterwanderwegen lässt sich gesunde Bergluft tanken und noch entlegenere Pfade kann man auf einer Schneeschuhwanderung mit Guide erkunden. Das ist bei uns Regina, die mich vorbei an alten Heuscheunen führte. Diese Heuscheunen sind so kleine Holzhütten auf der Alm, oft auch am Rande des Waldes. Ich finde das immer sehr, sehr romantisch, weil es eben ein wenig so an die alte Zeit erinnert.

0: geht ja doch vielen so wie mir. Die sind mal als Kind Ski gefahren, dann haben sie irgendwie etwas Schiss so und weichen aus auf das Schneeschuhwandern. Ist das der im Trend seit ein paar Jahren oder gab es das schon immer?
1: Schneeschuhwandern, ich gehe ja lieber Skifahren und Skitouren, aber ich muss sagen, ich bin seit ein paar Jahren auch begeisterte Schneeschuhwanderin geworden. Du kommst in eine Gegend und du kannst dir die Touren selber auswählen. Du bist nicht auf eine Piste angewiesen. Du gehst durch den Wald, suchst dir deine Tour selber aus. Je nach Können und Kondition, ein bisschen steiler, flacher und du bist für dich alleine und es ist so schön, die Luft und die romantische Natur hier, also man kann es richtig genießen und es ist natürlich sehr gesund fürs Kreislaufsystem und belastet die Knie nicht so wie Skifahren oder sonstige Sachen.
0: Ist es vergleichbar mit dem Langlaufen von der Belastung her?
1: Langlaufen ist natürlich auch für die Knie ganz gut und für die Kondition, aber du bist halt auf eine Spur angewiesen und beim Schneeschuhwandern kannst du machen, was du willst. Außer die Jäger, das Jagdgebiet muss man schon ein bisschen beachten, aber sonst kannst du überall hingehen, wo du willst.
0: Früher waren diese Schneeschuhe ja so rund gewesen, so kennen wir es aus alten Schwarz-Weiß-Filmen, wo die alten Jäger und Wanderer mit solchen Siebdrahtrunden unterwegs waren.
1: Jetzt haben wir halt die moderne Variante, auch mit Steighilfen und so. Und früher die Jäger, die Förster, die hatten ja so Holzräder an den Füßen. Aber da eigentlich der Zweck und der Sinn ist der gleiche. Du sinkst nicht so ein, es ist nicht so mühsam, durch den Schnee zu stapfen. Und die Jäger haben es halt für die Wildfütterung verwendet. Und jetzt natürlich haben wir schon mehr den Luxus und die Schuhe sind leichter und für jeden angepasst. Das ist ideal für Kinder und für Ältere und für schwere Leute. Gibt es verschiedene Arten von Schneeschuhen.
0: Man braucht so ein paar Minuten, um sich dran zu gewöhnen, weil man denkt, man könnte abrutschen oder umkippen nach vorne, nach hinten. Dann geht's aber.
1: Es ist ein bisschen gewöhnungsbedürftig, aber das kann jeder machen. Die ersten paar Schritte ist ein bisschen ungewöhnt. Man geht zu schmal, aber wenn man ein bisschen breiter geht und das Gefühl dazu bekommt, dann ist es einfach für jeden zu machen und ist, kannst sagen, auf Deutsch gesagt, idiotensicher. Es ist überhaupt kein Problem.
0: Heute liegt ja hier nicht so viel Schnee, also man könnte auch heute mit normalen Schuhen diesen Weg gehen, aber ist es für ganz tiefen Schnee geeignet? Gibt es eine Größe, also so bis 2 Meter Schneehöhe kann man gehen oder gibt es auch Gegenden, wo man es lieber nicht machen sollte?
1: Mit Schneeschuhen spielt Schneetiefe keine Rolle. Du hast diese Reifen an den Füßen, du sinkst nicht so ein. Sicher, der Erste muss immer spuren, es ist anstrengender. Man wechselt sich dann aber ab. Oder der, was eine super Kondition hat, macht halt die Spur und je weiter du hinten bist von der Schlange, desto feiner, angenehmer hast du es dann zum Nachlaufen. Ist überhaupt kein Problem.
0: Wenn so Schwergewichte unterwegs sind, gibt es eine Grenze der Belastung für die Schneeschuhe?
1: Also es gibt Schneeschuhe bis 100 Kilo und ab 100 Kilo. Und ich glaube, wenn einer ganz schwer ist, dann geht er eh nicht mit Schneeschuhen. Dann wird er sich mehr daheim rumquälen.

0: der Arena selber kann man da auch gut Schneeschuh laufen, also zwischen der Moos, Biberwier und Ehrwald in diesem großen Hochmoor im Sommer, im Winter ist ja so eine Schneefläche.
1: Schneeschuhwandern ist eigentlich fast überall möglich. Man muss natürlich die Lawinengefahr auch immer im Auge behalten. Ober der Baumgrenze kann es schon gefährlich werden, weil mit Schneeschuhen kannst du nicht so schnell abhauen wie mit den Tourenski oder mit Skien. Aber wenn eine Lawine kommt, dann hast du natürlich keine guten Karten. Also muss das schon abgeklärt werden. Aber unter der Baumgrenze ist es nicht gefährlich. Und wenn man mit Kopf geht, kann nichts passieren.
0: Weil wenn man einmal in so einer Lawine drin ist, kommt man auch nicht so schnell raus mit dem Schneeschuh.
1: Eben mit den Schneeschuhen, da kannst du nicht abhauen. So einen Sprint kannst du gar nicht hinlegen, dass du von der Lawine davor springen kannst. Mit Ski hast du öfters mehr Möglichkeiten davon zu fahren, aber mit Schneeschuhen hast du keine Chance.
2: Zur Abredung mag vieliger Schnee, das ist heute meine letzte Idee.
3: Ja, die Bretter und der gute Schnee sind heute unser Transportmittel auf dieser Panoramareise. Wir sind unterwegs in der Tiroler Zugspitzarena, die ich mehrfach besucht habe. Ich bin hier gewandert und auf Schneeschuhen gelaufen. Sehr viele laufen hier auch Ski. Langlauf im großen Talkessel und auch Abfahrten an den Hängen sind natürlich möglich. Man sagt, dass Skifahren sowie Schwimmen oder auch Radfahren sei. Man verlerne das nie, heißt es. Trotzdem haben viele Wintersportler nach einer längeren Pause irgendwie ein komisches Gefühl, ob man es noch kann, ob man es noch wagen kann. Deswegen bietet die Zugspitzarena jetzt auch einen Rote-Pisten-Führerschein mit, ja, sogar Geld-Zurück-Garantie an. Außerdem, da können Skifans hier einen Führerschein für blaue, grüne und auch schwarze Pisten absolvieren. Fürs Schneeschuhwandern gilt das Angebot na klar nicht. Das ist irgendwie kinderleicht für Jung und Alt, sagt unser Guide Regina und stellt uns gleich noch ein Angebot für die, ja, sogenannten Best Ager vor. Es ist reiner Zufall, dass wir dazu jetzt in den Geisterwald gehen.
1: Hier sind wir jetzt im Geisterwald, ganz gruselig. Und vor uns ist der Wurzelgeist. Das gehört zu der 7-Wasserfallrunde dazu, zum Erlebnispfad, der was im Sommer sehr begehrt ist bei den Kindern und Familien. Total schön hier.
0: Es ist ganz ruhig, wir haben noch niemanden getroffen, obwohl ein paar Kilometer weiter am Hang so viel Betrieb ist.
1: Ja, eben. Also hier sind wir ganz, ganz alleine momentan. Normal, ein paar Leute siehst du immer, die Fußgänger oder Schneeschuhwanderer. Aber heute ist mehr Skibetrieb, das Wetter ist Hammer. Aber wir genießen die Ruhe und egal, wenn keiner kommt. Es ist einfach Erholung pur.

0: geht's los.
1: Ihr habt jetzt auch dieses Angebot für die Best Ager, damit will man so die etwas, naja, ich komme ja auch bald ins Alter, die ab 50-Jährigen ansprechen und animieren, sich zu bewegen.
2: Ja, obwohl ich muss sagen, ich bin selber über 50 und ich muss sagen, die Älteren sind oft fitter wie die Jungen, also man darf das nicht verallgemeinern. Also ich finde, die 50-Jährigen haben mehr Zeit zum sich bewegen und die Jungen müssen mehr buckeln, also so schlimm ist es nicht, die Eltern sind schon ganz schön fit.
1: Stimmt, wir müssen ja die Rente erarbeiten und müssen uns deswegen mehr bewegen, ja. Im Job schon.
2: Genau, ja, richtig, genau.
1: Und die Rentner im kollektiven Freizeitpark haben ja noch ganz unendlich viel Lebenszeit.
2: Ja, genau. Aber die Idee ist super. Ich finde es gut, so ein Programm zu machen.
1: Zum Programm gehören eben solche Schneeschuhwanderungen?
2: Genau, Schneeschuhwandern gehört dazu, weil es ja eben jeder machen kann, auch die, was nicht Skifahren können. Und da kannst du verschiedene Sachen machen, auch in der Nacht mit Stirnlampe, mit Fackeln. Du kannst eine Hüttentour machen, du kannst bei einer Hütte einkehren und dann gemütlich Einkehrschwung machen und wieder runtergehen. Du kannst viele Touren machen, je nach Kondition, Lust und Laune. Also es ist wirklich ein super Angebot.
1: So eine Altersobergrenze fürs Schneeschuhwandern, hast du schon auch 80-Jährige auf Touren gehabt?
2: Wir haben auch 80-Jährige und denen hat es gut gefallen. Da gehst du einen Schritt langsamer, suchst du die Routen aus, dass du nicht über Stock und Stein kraxeln musst, dass sie flach gehen können und nicht so überfordert werden. Aber sonst ist kein Problem.
0: Mit 66 ist noch lang noch nicht Schluss.
3: Heißt lang noch nicht Schluss. Das Programm für Leute ab 50. Speziell geschulte Trainer und Guides führen die Urlauber in kleinen Gruppen durch die Zugspitzarena. Die Hotels werden handverlesen dafür ausgesucht. Es hat ja auch einen Vorteil, wer zeitlich flexibel

0: Wir sind auf der Zugspitze jetzt mit dem Panoramablick, 360 Grad.
1: Wir sind direkt auf der Terrasse, oben auf der Zugspitze und haben mehrere 3000er vor uns liegen. Also wir haben einen Hammerblick über die Alpen, in vier Länder sogar. Wir haben den Blick nach Deutschland, nach Österreich, dahinter sehen wir sogar noch die italienischen Alpen und in die Schweiz sehen wir auch noch.
0: Nach Norden sehen wir so ein typisches Bild, ja, Hochnebel über dem oberbayerischen Raum, also auch München im Hochnebel, hier Sonne. Wir sehen nach Garmisch rein.
1: Wir haben das große Glück, dass wir da oben in der Sonne stehen und dann in den Niederungen den Nebel sehen, aber da heroben auf 3000 Meter ist es natürlich wunderschön und klar und wir haben eine super Sicht.
0: Ein Panoramablick nach Osten, so gegen die Sonne, auch alles weißbedeckte Spitzen. Was sieht man hier?
1: Wir haben da schön den Blick ins Inntal rüber sogar, dann schauen wir in die Ötztaler und in die Pitztaler Alpen rein, die Stubaier. Dahinter haben wir nachher schon natürlich die italienischen Alpen. Wir haben die Wildspitze vor uns liegen, den höchsten Berg von Tirol, und wenn es jetzt richtig, richtig klar ist, dann sehen wir sogar den Großglockner. Das Schöne ist ja, dass die Zugspitze relativ frei da liegt in den Ostalpen. Das heißt, wir haben keinen höheren Berg vor uns, der uns die Sicht nimmt, und das ist eben das Schöne dran. Deswegen haben wir so einen Hammerblick da.
0: Denn sie ist ja eigentlich nicht sehr hoch jetzt gemessen an anderen Alpengipfeln, aber der Alleinstellungsblick hier.
1: Ja genau, wir sind da ja nicht auf 3000 Meter, nur auf 2962, nur unter Anführungszeichen. Ist ja doch schon ganz schön hoch.
0: Wir sind über die Grenze gegangen, ohne Passwort, über das Grenzhäuschen, auch ein historisches hier.
1: Ganz unkompliziert, ohne Kontrolle sind wir jetzt nach Deutschland rüber spaziert und haben jetzt den schönen Blick nach Garmisch runter. Leider haben wir heute nicht den schönen Blick zum Starnberger See, den sieht man normalerweise super von hier oben. Bei klarem Blick kann man sogar München noch sehen, die Allianz Arena.
0: Kann man sehen, ja?
1: Ja, die leuchtet wirklich her, dann die sieht man sogar noch. Also es ist schon ein Hammerblick da raus Richtung Voralpen.
0: Auch die Frauenkirche in München kann man sehen?
1: Mit Fernglas vielleicht.
0: Genau. Nach Westen Richtung Schwaben, ich glaube Ammersee müsste man sehen wahrscheinlich. Ja.
1: Genau, also Ammersee, genau wie du gesagt hast, dann sieht man sicher auch von da herum. Heute halt leider nicht.
0: Und rechts das Gipfelkreuz, das ist dann wahrscheinlich schon doch 3000 Meter mit Spitze?
1: Nein.
0: Auch nicht, ja?
1: Nein, ist wirklich nur 2962. Leider, ich muss dich enttäuschen. Aber dafür glänzt es ganz schön golden und wir haben schön den Blick darüber. Im Sommer führt der Klettersteig rauf. Super Blick natürlich von da oben dann auch.
0: Ist der Klettersteig für jedermann geeignet oder muss man da schon sich anseilen?
1: Also man sollte auf jeden Fall die Ausrüstung dabei haben und Klettererfahrung haben, unbedingt. Und natürlich aufs Material achten.
2: Der Mountainman weiß, wie er die Berge hochklettert und wieder runterkommt. Ganz toll soll übrigens eine Sonnenaufgangswanderung von der Zugspitze runter bis auf die Ehrwalder Alm sein. Habe ich mir mal vorgenommen für die Zukunft. Hier oben vom Aussichtsplateau der Zugspitze, da sah ich all die Skifahrer auf diesem Hochplateau, dieses großen Felsenmassivs. Von weitem sah es nach wenigen Leuten aus, aber das Skigebiet hier ist äußerst beliebt, weil es eben in der Höhenlage so zwischen 2000 und 2700 Metern liegt, das halbe Jahr lang Naturschnee hier satt garantiert. Sehr oft auch strahlende Wintersonne. Selbst wenn unten im Tal noch so eine Nebeldecke über einem liegt, hier oben ist sehr oft Sonne. Kann aber auch sehr stürmisch sein hier oben. Und wenn es dunkel wird, ja, dann geht das Vergnügen für die gesamte Familie weiter in der Zugspitzarena, denn auf beleuchteten Pisten, da wedeln die Skihasen herunter oder auch die Kids fahren mit Schlitten beim Nachtrodeln. Und nach so einem Skitag, ja, haben viele Skihasen das dringende Bedürfnis, abends die Sau raushängen zu lassen. Bei wilden Après-Ski-Partys ist das möglich. Aber wenn sie zum Beispiel richtig die Sau raushängen lassen wollen, machen Sie lieber Urlaub in Ischgl oder in Sölden oder in Meierhofen oder auch in St. Anton. Hier in der Tiroler Zugspitzarena heißt es am Abend gediegen feiern, statt mit wilden Partys Halligalli machen oder einen drauf zu machen, einfach so. Aber Musik spielt auch hier eine große Rolle.

0: zum Urlaub gehört ja auch die Hütten-Gaudi, beziehungsweise das Hüttenerlebnis. Ihr habt eine Menge Hütten, welche zum Beispiel hier?
1: Ja, wir waren jetzt zum Beispiel gerade in der Gamsalm im Skigebiet Wetterstein. Die liegt super schön, hat total eine tolle Sonnenterrasse. Heute zum Beispiel gerade sehr zu empfehlen bei dem tollen Wetter. Und wir haben natürlich in all unseren Skigebieten ganz schöne Hütten liegen. Die Kulinarik gehört natürlich ganz, ganz, ganz dringend dazu, wenn man sich draußen bewegt, dass man dann mal zukehren kann. Der Einkehrschwung beim Skifahren, die gemütliche Hüttenwanderung. Und da gibt es natürlich immer super gutes Tiroler Essen. Oder wer möchte auch mal was Moderneres.
0: Einkehrschwung erinnert noch an die gute alte Zeit mit Lolita. Heißt noch so Einkehrschwung?
1: Der Einkehrschwung ist so der

0: geht es ja nicht ganz so hoch her wie jetzt in St. Anton oder Ischgl oder Kitzbühel. Es wird etwas gediegener gefeiert.
1: Also unser Après-Ski ist ein bisschen was anderes. Und zwar geht man dann am Abend eher nochmal raus, bewegt sich nochmal, geht abends zum Rodeln oder nochmal auf eine kleine Skitour. Oder auch abends zum Skifahren nochmal. Das ist dann unser Après-Ski.
0: Habt ihr auch einige Volksmusikgruppen? Ich war mal vor Jahren gewesen auf der Ehrwalder Alm. Da hat eine Formation gespielt und haben wir am Ende gesungen, dem Land Tirol die Treue.
1: Der Klassiker natürlich bei uns in Tirol. Bei unseren Abendveranstaltungen in den Hütten ist so ziemlich immer auch eine Liveband dabei. Die spielen ganz gern natürlich Tiroler Musik, aber auch mal was Moderneres. Zum Beispiel mal ein bisschen in Richtung Reggae oder so, was dann auch ganz ein interessanter Mix ist, auf einer Tiroler Hütte Reggae zu hören.
0: Bei den Hütten so eine Altersbeschränkung, man sagt, hier gehen eher so die 20- bis 40-Jährigen hin oder sind die auch alle offen nach allen Generationen hin?
1: Na, da vermischen sich die Generationen total. Also jeder liebt gutes Essen, jeder mag gern Musik und da verbindet sich das ganz gut.
2: So, wir machen eine kurze Pause auf der Hütte, sind gleich zurück mit spannenden Geschichten.
1: Ja, hallo, da ist die Birgit aus der Zugspitzarena und heute hört sie die Radioreise mit dem Alex.
2: Genau so ist es. Wie immer an dieser Stelle, auf weiterhören.

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1: Heute suchen wir uns immer wieder ein schönes Panorama, idealerweise vom Berg. Berge faszinieren uns Menschen seit jeher. Je höher sie sind, umso mehr sind wir von ihnen beeindruckt. Wir haben einen gewissen Respekt vor den Bergen und doch unterschätzen wir sie auch sehr oft. Immer wieder ziehen Menschen im Frühtau zu Berge und denken nicht an den Abend. Immer wieder überschätzen sich Bergsteiger und solche, die sich dafür halten. Immer wieder müssen die Bergretter helfen. Es sind meistens trainierte Männer und daher ist es schon recht selten, dass eine Frau an der Spitze einer Bergrettungsmannschaft steht, so wie Regina Popperschnick aus Ehrwald. Sie ist seit dem Jahr 2011 in der Bergrettung aktiv und bringt als langjährige Flugherretterin und auch Notfallsanitäterin auch das medizinische Wissen und damit wirklich beste Voraussetzungen für diesen Job mit.
2: Die Herausforderung ist sicher groß und mit so viel, fast über 50 Männern, aber ich habe ein gutes Team im Hintergrund.
1: Tanzen die Männer etwas auf der Nase rum, versuchen die es zumindest?
2: Nein, die sind ganz nett. Wir sind nur zwei Frauen hier in der Bergrettung in Ehrwald und die Männer, die sind super drauf und wir fügen uns da ein bisschen und jeder macht seinen Job und wir sind ein gutes Team.
1: Du hast begonnen vor 20 Jahren, da warst du eine der wenigen Frauen in der Bergrettung.
2: Ja, das war so ein heißes Thema hier. Wir haben eine Bergschule hier in Ehrwald und wir kamen öfters zu Unfällen dazu. Und da war das Thema eben Funk mitnehmen auf der Zugspitze wegen der Alarmierung. Und dann hat es geheißen, geht nicht, da muss bei Bergrettung sein. Und dann habe ich mir gedacht, wieso nicht, das interessiert mich eh. Und ich wusste aber nicht, dass ich da irgendwas anzettel in ganz Tirol. Und dann kam die Presse und dann war mal Zwirbel und da blieb mir sowieso nichts anderes übrig. Und dann ging ich zur Bergrettung und es war eine coole Sache. Und jetzt bin ich froh, dass ich dabei bin, habe viel gelernt. Und ist gut für, sowieso für meinen Job und gute Sache.
1: Ein Job, der Spaß macht, Erfüllung bringt, weil man auch Menschenleben retten kann?
2: Ja, genau, das ist sowieso das Wichtigste. Es gibt so viele Unfälle in letzter Zeit und viele Leute begeben sich in die Berge und haben keine Ahnung. Und dann unterschätzen sie die Schwierigkeiten, das Wetter und natürlich im Sommer, im Spätsommer wird es gleich dunkel und dann hängen sie irgendwo in die Wände und dann musst du sie natürlich holen und musst sie retten. Und wenn sie dann gerettet hast und wenn alles gut geht, dann hockst du zusammen miteinander, trinkst ein Bierchen und freust dich, dass es Sinn an der Sache hat, das Ganze.
1: Was waren so die spektakulärsten und auch schwierigsten Rettungen, die du vollziehen musstest?
2: Weißt, die Zugspitze höchster Berg Deutschlands ist natürlich immer ein Anziehungspunkt und da gibt es viele Rettungsaktionen. Leute, die müssen mit Turnschuhen im Schnee da rumlaufen, sich verirren, vergangen haben und so. Und die muss holen und das ist für die Bergrettung, für die Leute vor Ort auch sehr gefährlich. Und da ist schon manchmal grenzwertig. Manchmal müsste ich sagen, weißt du was, die sollen nicht oben bleiben, sich Biwak suchen oder irgendwas und in der Früh, wenn wieder Licht ist, wenn es nicht mehr so gefährlich ist, holen wir sie. Aber dann hat jeder schlechtes Gewissen, die Nacht werden sie nicht überleben. Dann gehst du herauf und probierst das Beste und hoffst, dass es auch für die Mannschaft und fürs Team ein erfolgreicher Einsatz wird. Gott sei Dank haben wir bis jetzt immer Glück gehabt und ich hoffe, das bleibt auch so.
1: Also nie habt ihr den Toten bergen müssen dann?
2: Tote haben wir genug. Aber wenn die tot sind, sind sie tot. Abgestürzte Personen, die musst du dann suchen. Das machen dann oft die Lawinenhunde oder die Suchhunde, finden die dann auch eher wie wir. Das ist dann immer tragisch, wenn es junge Leute sind und so. Aber da kann es nichts ändern. Nur wenn die Leute noch am Leben sind und du weißt, die überleben die Nacht nicht, dann ist es schön, mal so hin und her macht man es. Du setzt natürlich auch dein Leben aufs Spiel und auch das Leben von der Mannschaft und so. Das ist schon immer grenzwertig und da haben wir immer einen guten Draht zum lieben Gott. Der hat uns bis jetzt immer gut geholfen und ich hoffe, das bleibt so.
1: Möge so bleiben. Ist es schwer, Nachwuchs zu finden, junge Menschen, die sich da aufopfern für so einen Job?
2: Ja, wir haben jetzt Gott sei Dank in Ehrwald 10 junge Anwärter. Die Ausbildungen sind sehr anspruchsvoll geworden, aber es bringt ja auch für dich und für dein Leben und für deine Bergzukunft was. Die müssen da schon viel Freizeit opfern.
1: Sicher auch eine sportlich anstrengende Ausbildung.
2: Genau, es wird viel verlangt. Du sollst klettern mit Bergschuhen im dritten, vierten Schwierigkeitsgrad. Du sollst eine gute Ausdauerkondition haben, sollst super Skifahren können. Du musst fast alles können, seiltechnisch und so. Auch schon sehr viel verlangt. Aber es gibt natürlich dann auch die Kurse, wenn du die Aufnahmeprüfungen geschafft hast, gehst du zu Sommer- und Winterkurse und da lernst du natürlich auch sehr, sehr viel für die Bergrettung, auch für dich selber. dazu.
1: Dann kann man sich ja auch bei den Freunden imponieren, wenn man sagt, ich bin bei der Bergrettung. Ist man ja ein cooler Typ.
2: Ja, die Bergrettung hat schon einen großen Stellenwert. Und wenn die Ausbildung fertig hast und geschafft hast, kannst du stolz auf dich sein, dass du es gemacht hast.
1: Dann hoffen wir, dass es so bleibt, auch bei dir mit Gesundheit und allem. Gibt es einen Spruch, Bergheil?
2: Bergheil, sag mal. Bergheil ist wichtig, genau. Und dass du einen guten Draht zum lieben Gott nicht verlierst, das wäre wichtig.
1: Wir alle.
2: Danke.
3: Wenn der Herrgott nicht will, nutzt das gar nichts.
1: Hans Moser wird wohl recht gehabt haben. Naja, wir versuchen heute immer, den guten Draht nach oben zu halten. In der Radioreise gleich von Ehrwald rüber nach Reutte. Von der Zugspitzarena folgen wir einfach den vielen Autos, die sich hier in Richtung Fernpass auf den Weg machen. Wir biegen rechts ab auf die Bundesstraße 179 in Richtung Reutte in Tirol. Wir durchqueren ein breites Tal bei Beerwang und fahren dann weiter leicht bergab, bis plötzlich über uns eine breite Hängebrücke schwebt. Eine Brücke quer über ein ganzes Tal in schwindelerregender Höhe. Eine imposante Stahlkonstruktion zwischen zwei Burgen. Es ist die Highline 179, eine wirklich spektakuläre Fußgängerhängebrücke. Sie hat den Eintrag geschafft ins Guinness-Buch der Rekorde als längste Fußgängerhängebrücke im Tibet-Stil. Das ist natürlich eine perfekte Station für unsere Panoramareise, denn sie verbindet ja hier zwei Berge und auch zwei Burgen. Für mich war es nicht der erste Besuch hier und damit auch ein neuer Versuch für eine gewisse Portion Mut, um eben die 406 Meter lange Fußgängerhängebrücke zu schaffen, in 114 Meter Höhe zu überqueren. Wieder hat mich Christian Pölze vom Tourismusverband Reutte begleitet. Hören Sie mal. Lieber Christian, ein Wiedersehen hier an der Highline 179. Ich habe es wieder nicht geschafft.
4: Ah, das würde ich jetzt so nicht sagen. Also du bist auf jeden Fall um 100% weiter gegangen wie vor 2 Jahren, wie wir schon mal hier stehen haben dürfen. Freut mich, Alexander, dass du wieder hier bist mit deiner Radioreise.
1: Damals war es etwas neblig, hat geschneit. Wir sind in den Nebel reingelaufen, war auch schon mystisch. Heute ist es ja sehr klar, da sieht man noch mehr, wie hoch man steht.
4: Also damals haben wir vom Wetter her, ich würde sagen, so Angsthasenwetter gehabt. Man hat eigentlich nicht richtig den Boden gesehen und war durchaus eine sehr mystische Geschichte. Heute haben wir strahlenblauen Himmel, Sonnenschein. Die Highline hat von 8 bis 22 Uhr am Abend geöffnet. Also da kann man sich die Zeit wirklich aussuchen, wann man die Brückenbegehung machen möchte.
1: Und die hat ja zu jeder Tageszeit ihren Reiz. Die meisten sagen, abends ist am schönsten, wenn die Sonne untergeht.
4: Also ich zähle mich da eigentlich dazu. Ich würde auch sagen, abends, wenn die Sonne untergeht oder auch in der Dämmerung oder auch wenn es wirklich stockdunkel ist. Die Highline ist auch beleuchtet, hat es einen absoluten Reiz, die Highline zu begehen, zu besuchen. Von den Besuchern her ist natürlich abends oder in der Dämmerung eher weniger los. Und das genieße ich dann auch, weil da kann man einfach seinen eigenen Gedanken und irgendwie auch seinen eigenen Empfinden freien Lauf lassen. Und man begegnet da jetzt nicht wirklich so viele Leuten. Die Hauptzeit der Highline ist sicherlich so zwischen 11 und 16 Uhr. Da kommen die Hauptbesucher und begehen die Highline.
1: Von unten beobachtet. Manche gehen sehr schnurstracks, die gehen direkt geradeaus. Die Kinder schauen gar nicht, wo die langlaufen, haben überhaupt keine Bedenken. Und einige, die hangeln sich entlang. Da kann man schon beobachten, wer welcher Typ ist.
4: Also ich habe, glaube ich, jetzt mittlerweile um die 600 Brückenbegehungen hinter mir. Und ich würde behaupten, sehr viele Stammgäste, auch die Highline mehrmals begehen, erkennen im geschulten Auge schon Leute, die sich wohlfühlen, Leute, die sich jetzt nicht ganz wohlfühlen. Und bei Familien ist es ganz, ganz nett zu sehen, dass die Kinder einfach drauf losgehen oder laufen und die Eltern eher die Schwierigkeit haben, weil egal, ob sie dann möchten oder nicht, sie müssen den Kindern dann ja hinten nach. Und da kann man oft beobachten, dass sich Mutter und Vater irgendwie so ganz verdutzt anschauen und sagen, gehst du oder muss ich? Also es ist immer so ein, ich will nicht sagen ungutes Gefühl, aber ein Gefühl doch der Unbeschwertheit, was Kinder einfach haben, die gehen drauf los und wir Erwachsene denken, glaube ich, einfach viel zu viel nach.
1: Kinder würden sich auch hinlegen, selbst auf die Brücke mit dem Bauch nach unten, ne?
4: Genau, das genießen die Kinder sehr. Gerade im Sommer, dann sieht man sehr oft, dass sich die Kinder einfach auf die Gitterroste hinlegen. Gitterroste kann man ja durchschauen und dann einfach die Nase quasi in so ein Gitterrost runterstecken und einfach die Gegebenheit oder die Landschaft von unten sich von oben anschauen. Und ist auch ein sehr beliebtes Fotomotiv, gerade auch für die Eltern, weil es sehr nett ist.
1: Die Brücke hat ja einen Rekord, das hat einer mal angezweifelt, ist extra weit nach Russland geflogen.
4: Es gibt, wie bei allen Rekorden, gibt es natürlich Leute, die dem Ganzen auf den Grund gehen und einfach schauen möchten, ob der Weltrekord wirklich so ist. Wir haben ihn bestätigt. Es ist nicht die längste, das muss man sagen, Hängebrücke der Welt. Wir haben die längste Hängebrücke der Welt im Tibet-Style. Also es gibt durchaus Brücken, die länger sind wie die Highland 179, aber nicht in der Bauweise. Das ist ganz wichtig.
1: Tibet-Style heißt?
4: Tibet-Style kann man abkürzen, freitragend, schwebend und ursprünglich. Also wie in Tibet damals die Hängebrücken gebaut worden sind, ohne viel Schnickschnack, ohne irgendwelchen Brücken, Türme dazwischen. Also ist wirklich freitragend, schwebend.
1: Und das etwas Wackelnde muss ja sein, wenn sie still wäre, wäre es eher gefährlich.
4: Also der Brückeninvestor, seine Vorgabe zum Brückenbauer war eindeutig klar. Er hat gesagt, er finanziert die Brücke, er will aber eine Hängebrücke haben, die egal ob eine Person oder 500, also 500 können maximal gleichzeitig auf der Brücke sich befinden, sie muss wackeln. Das war natürlich eine Meisterleistung, auch von Statiker, es so hinzukriegen, dass die Brücke durchaus ja, wackelt. Wenn man jetzt Höhenangst hat oder wenn man sich nicht so ganz wohl fühlt, ich glaube, du kannst das irgendwie bestätigen, dann ist das Wackelnde trägt natürlich dazu bei, dass dieses Unwohlsein noch mehr hochkommt. Also wir sprechen eher nicht von Vergnügen, sondern es ist durchaus ein Blick mit Kick.
1: Genau, und beim nächsten Mal werde ich um weitere 100% erweitern.
4: Genau, beim nächsten Mal schaffen wir dann die 20 Meter von 406 und dann hast du wieder 100% geschafft und du kommst einfach alle Jahre wieder und du wirst sehen, in den nächsten Jahren schaffen wir es auch bis ganz rüber.
5: Über 7 Brücken musst du gehen, 7 dunkle Jahre überstehen.
1: Ja, es kann gut sein, dass es bei mir auch noch so lange dauern wird, bis ich dann von der Highline 179 das traumhafte Panorama auf eben den Talkessel von Reute und auch diese umliegende Berg- und Burgenwelt da genießen kann. Den Blick mit Kick, ja, den geben wir uns gleich nochmal. Schon die Anreise nach Reute kann das beste Panorama bieten. Wenn Sie von Deutschland aus den Weg über den Plansee wählen mit dem Auto, dann müssen Sie aufpassen, dass Sie die Augen unbedingt auf der Straße lassen, denn der See liegt majestätisch in den Bergen. Im Winter gleicht er oft einem großen weißen Teppich. Sie sollten aber unbedingt wissen, dass diese Straße nicht geräumt wird. Es kann also sehr, sehr glatt werden, aber ist trotzdem ein tolles Erlebnis, da diesen See mal zu sehen. Gerade auch bei sonnigen Tagen, so habe ich es erlebt. Bequemer geht's mit der Bahn. Reute ist sehr, sehr gut angebunden. Auch hier bekommen Sie aus dem Zug schon das richtig volle Bergpanorama, wenn Sie Richtung Reute dann von Garmisch ausfahren. Oder Sie nehmen den Fernpassweg über die Bundesstraße. Dann merken Sie direkt vor den Toren von Reute, es liegt was in der Luft. Eine der längsten Hängebrücken der Welt. Vom Parkplatz aus läuft man etwa 20 Minuten hoch zur Burgruine Ehrenberg und läuft dann durch dieses Drehkreuz hindurch. Und dann kann das Abenteuer beginnen.
6: Es war schon eine große Überwindung. Also die ersten 20, 30 Meter Kostenüberwindung und dann geht's aber.
7: Das ist wie, musst dir vorstellen, Flugzeug in Turbulenzen und du willst gerade auf Toilette gehen oder bist auf dem Weg zur Toilette. So wackelt es ungefähr.
1: Und das Wackeln ist das eine. Gibt es auch auf dem Schiff, im Flugzeug, aber dieses Runterschauen, war das ein Problem?
7: Nee, letztendlich nicht. Also am besten ist es, man guckt immer erstmal geradeaus oder nur rechts und links, weil dann immer die Baumwipfel noch so auf einer Höhe hast, wo die angenehm ist.
2: Ja, für mich war es super. Also ich genieße das sogar, wenn es so schwankt. Traumhafter Ausblick. Ich habe ein paar Fotos gemacht, ein Video, den ganzen Weg dokumentiert. Traumhaft.
1: Hast du manchmal nach unten geschaut, also unter den Weg?
2: Natürlich. Sonst macht es ja keinen Spaß.
8: Ja, ich bin es ja gewohnt als Kletterer und Bergsteiger, dass ich mal in die Tiefe schauen kann. Aber dann nach so vielen Jahren wieder dieses Erlebnis ist einfach belebend, anregend, faszinierend. Das Gewackel natürlich, dann die Bäume von oben wie so kleine Zimtsterne bezuckert mit Puderzucker.
1: Die Besucher schwärmten vom Blick auf die Burgruinen zu beiden Seiten, da dieses Ensemble war ja einst die wichtigste Zollstation zwischen der nördlichen und der südlichen Handelsroute, erklärt unser Guide Monique Forcher.
9: Also Meinhard der Zweite hat hier gebaut und einige Pfleger haben dann ihren Sitz hier gehabt. Maximilian der Zweite war auch auf Besuch und der Zarewitsch, der hat sogar hier Unterschlupf gefunden. Also gelebt haben hier viele Leute.
1: Dazu gehört ja auch eine Liebesgeschichte. Ein armer Landknecht hatte sich in eine Reiche verliebt, richtig verliebt, aber konnte sie nicht heiraten, ist dann irgendwie um die Welt gezogen. Wer war das?
9: Das ist der Heinrich, also unser Stallknecht. Der war weise, hat sich dummerweise damals in die Maria, in die Tochter des Pfleges, verliebt. Und weil sie seine Liebe nicht erwidern konnte, ist er damals auf Reisen gegangen. Und von der Reise hat er sich natürlich viel erhofft. Bildung, Abenteuer und vielleicht sogar als reicher Mann, sogar als Ritter zurückzukehren.
1: Hat er es geschafft?
9: Ja, wenn ihr das wissen wollt, nachfolgt ihr den Ritter auf der Spur Und da gibt's dann die Auflösung.
1: Nicht nur diese Liebesgeschichte wird hier in den Burgwelten erzählt. Kinder können hier in Animationen einiges lernen. Und wenn sie heraus aus der Burg kommen, dann sehen sie am Himmel weit, weit oben eine dunkle, kleine Linie. Es ist die Highline 179. Die Vision, so eine Brücke hier über die Bundesstraße von Burg zu spannen, die wurde vor vielen Jahren vom Architekten Armin Weich geboren. Heute ist er Geschäftsführer der Burgwelt. Das war ja früher alles verwildert hier. Das war ja eine Ruine im Prinzip mitten im Wald, kann man sagen.
10: Ja, es war ein sogenannter Steinerhaufen, ein verwachsener, verwunschener Ort. Und es waren fast nur mehr Steine als Zeitzeugen übrig. Und wir haben dann begonnen, diese Festungsanlage zu sanieren und haben dann eben als Highlight dann die Highline noch geplant und konzipiert.
1: Inzwischen finden ja auch Konzerte, Aufführungen statt, Theaterstücke in den Burganlagen.
10: Eines der größten ist ein Mittelalter-Event, das heißt die Ritterspiele. Findet jedes Jahr am letzten Wochenende im Juli statt. Das besuchen uns ungefähr 20.000 Menschen und ungefähr 1.500 bis 2.000 Akteure, gewanderte Menschen, die eben in diese Zeit dann zurückversetzt leben, nützen dieses Ensemble hier als wirklich Aufmarschfeld, Zeltplatz, Mittelaltermarkt, Turnierplatz, Schlachtenplatz etc. und begeistern somit die Region und natürlich auch das Publikum, das in die Region kommt.
1: Das Publikum kommt ja über die Bundesstraße hier in die Region, sieht dann diese Hängebrücke. Ich muss zugeben, etwas ungewöhnlich sieht's aus. Der ein oder andere mag denken, das passt ja gar nicht in die Natur rein, so zwischen zwei alten Burgen, so was ganz Modernes, so eine Konstruktion. War diese Provokation gewollt von Ihnen?
10: Ja, aber gerade dieses kontrastierende Element macht eben die Highline so etwas Besonderem. Wenn die Highline irgendwo hängen würde und hätte nicht so diese zwei markanten Eckpunkte, nämlich die Ruine Ehrenberg und die Fort Claudia, über ein Tal, wo am Tal noch eine Talsperre vorhanden ist, also eingebettet in ein historisches Ensemble, verbunden mit dieser relativ modernen Stahlkonstruktion, die aber doch so, glaube ich, reduziert in die Landschaft gebaut wurde, dass sie kein störendes Element darstellt. Und dort, wo einst eben die Kanonenkugel über das Tal geflogen sind, können jetzt die Leute in schwindelerregender Höhe über das Tal wandern. Und das Schöne daran ist, dass ja eigentlich diese Burganlage früher eine Verteidigungsanlage gegen Norden war, also etwas Trennendes. Hier war eine Grenze und wir verbinden inzwischen internationale Besucher an einem friedlichen Ort. Und das ist ja auch ein schöner Gedanke, wenn an der Grenze zwischen Bayern und Tirol, die ja früher in der Geschichte auch Spinnefeind waren, jetzt solche verbindenden Elemente entstehen und wir diese Grenzregion jetzt ausfeierlich eigentlich durch gemeinsame Konzepte auch bereichern.
1: Generell gut, auch wenn man sieht, dass woanders wieder Grenzen aufgezogen werden, dass man hier Grenzen überwindet.
10: Ja, das ist eigentlich ein schönes Beispiel, dass das Mauern bauen und Grenzen hochziehen eigentlich sicher ein falsches Signal ist und dass die Zukunft von Europa sicher nicht im Schaffen neuer Grenzen besteht, sondern im Abbau der Grenzen auch im Kopf.
1: Ja, dem ist nichts hinzuzufügen, hier in dieser freien Stimme der freien Reisewelt. Wir machen uns auf zu einer abendlichen Fackelwanderung zur Frauenseestube. Beim Aufstieg leuchten noch die Gipfel der Berge in der Abendsonne, während es im Tal schon recht dunkel geworden ist. Und unser Guide Walter beschreibt dieses tolle 180-Grad-Panorama.
11: Da sehen wir jetzt rechts die Geichtspitze mit dem Gundental. Das ist da noch der Einschnitt da zurück, das ist auch der Weg ins Lechtal. Das dahinter ist die Schwarzhans-Karspitz. Davor der Waldrücken, der Hügel da, das ist der Hollander. Und links, da sehe ich das Dreiberg, wo die Sonne anschlägt. Davor ist die Abendspitz, mittler ist die Sturkarspitz und die hinterste ist die Knittelkarspitz. Und da, wo es die Wolke hängt, das ist der Reutener Hausberg. Der ist dahinter der Ruine Ehrenberg, das ist der Terneller. Das dahinter, das ist die Pitze, das ist Hochjoch, der Dauer. Und dahinter, wo es so schön angestrahlt wird, das ist die Bleispitz. Und das da zurück rein, das ist jetzt Richtung Garmisch. Das da ist jetzt Hochjoch. Und dahinter, das ist schon der Daniel und der Ups, die bei Lermus sind. Der Weiße, der da hinaus erscheint. Und das ist eigentlich der, der jetzt da verhüllt ist. Das ist eigentlich die letzte Passion von Tirol zu Bayern, das ist der Säuling. 180 Grad Panorama haben wir da.
1: Sie merken es, der Mann kennt sich gut aus in den Bergen. Walter, schon über 70, aber fit wie ein Turnschuh. Er ist mit über 50 nochmal Vater geworden und sagte so schön zu mir, ich habe mir den Enkel selbst gemacht. Genug Gesprächsstoff also für unseren Aufstieg zur Frauenseestube. Es ging steil bergauf, daher sind wir etwas außer Atem im Gespräch.
12: Weil es los,
11: was
1: hast ja gesagt, dass du oft hier auch Tiere beobachten kannst auf diesem Weg. Was für Tiere?
11: Da sind jetzt Rehe hauptsächlich und Rotwild. Weil da ist jetzt genau da oben, da wo wir jetzt auch schauen, da ist die Rehfütterung.
1: Du bist ja auch sehr, sehr bewandert in Kräuter. Was ja. für Kräuter sammelst du und vor allem, was kommt hier vor, in welcher Höhe?
11: Was da ganz interessant ist, da oben am Frauensee, da ist die Tollkirsche. Das ist die Belladonna. Das ist diese Beere, die hat das Atropin. Und das wird ja für einen Augenarzt verwendet, dass die Pupillen öffnet. Ist im Sommer immer eine halbe Beere. Das ist eine sogenannte Rauschbeere.
1: Also, klingt verführerisch.
11: Ja, das ist so ähnlich als ein Rauschgift. Ja. Aber wenn man bloß eine halbe so leicht ausschlürft, ja. das ist ganz gewaltig ein Kirschgeschmack. Also, es gibt keine Kirsche, die feiner schmeckt wie die. Nur muss man aufpassen, dass man nicht viel erwischt. Also, sonst hat man ein bisschen einen Drogenrausch.
1: Gehst du zum Kräuterwandern nur für deinen eigenen Bedarf oder sammelst du auch und verkaufst dann weiter?
11: Nein, verkaufen tue ich nicht. Für Eigenbedarf und Verwandtschaft. Die kriegen die Tollkirsche, wenn sie brav sind.
1: Machst du daraus dann Tee oder Pesto?
11: Ich mache Tee und ich mache Tinkturen. Tinkturen und aus dem Johanniskraut, da mache ich Öl. Ich komme eigentlich den ganzen Winter mit meinen Ideen wunderbar rum.
1: Man merkt ja auch, du bist fit, das heißt, du fühlst dich auch fit.
11: Ja, ich bin jetzt 70 Jahre.
1: Sieht man gar nicht.
11: Danke.
1: Jetzt sozusagen Pensionär, also ihr seid ein Pensionist in Österreich, als Wanderführer und früher auch schon immer Wanderführer professionell?
11: Ich war immer schon Bergführer, als Bergführer tätig, habe einen ganz anderen Beruf gehabt. Ich war in der Einrichtungsbranche, bin ein Architekt. Ich bin aber jetzt Jäger und Bergführer. Ich habe jetzt aber weniger Zeit wie früher.
1: Wie es mit Pensionisten ist, die haben niemals Zeit.
11: Kennst du jetzt keine Zeit.
1: Und Jäger sozusagen als ruhiger Ausgleich für das aktive Wandern?
11: Ja, also Jagd ist schon viel Arbeit. Ja. Ich muss jeden Tag füttern zurzeit.
1: Jetzt sind wir angekommen am Frauensee. Jetzt zugefroren im Winter. Dahinter beginnt die Tierbeobachtung.
11: Ja. Dahin ist es die große Hirschfütterung, also Rotwildfütterung und eine kleine Rehfütterung. Wenn man Glück hat, jetzt in der Dämmerung ziehe ich sie einer. Da sieht man sie da noch einer ziehen. Das ist relativ eine große Fütterung mit an die 100 Stück.
1: Ach, hier ein schönes Panorama. Man sieht hier die Berge in den Wolken drin.
11: Das ist jetzt da oben. Da sieht man jetzt von Gernspitze die Nordwand. Und da oben, was da oben ist, da ist eine kleine Kapelle, Costa Riz-Kapelle. Und das ist wunderschön. Und da hat man vom Lechweg, hat man oben so eine schöne Sitzgruppe hingestellt. Da ist das ganze Panorama. Und da kann man nachher auch gehen mit der Schneeschuh oder mit der Ski. Da auf die Halle heißt man das da. Und das ist auch eigentlich eine wunderbare Schneeschuh-Tour oder Skitour. Das gibt mir relativ viel.
1: Was für ein Panorama da vor der Hütte. Im Halbdunkeln konnte ich das Füttern des Wildes beobachten. Die Berge eingehüllt in den Wolken, davor der See und nur ein kleines Licht. Es leuchtete aus der Hütte heraus. Und drin in der Hütte treffe ich die Kräuterhexe Daniela Pfefferkorn, die sich bestens auskennt auf den Wiesen und Almen rund ums Lechtal. Urlaub in der Naturparkregion Reute, ja, das ist Urlaub in mittelhohen Bergen vor eben der Kulisse hoher Berge. Das ist nachhaltiger Urlaub, weil der Tourismus auch hier versucht, einheimische Produzenten zu stärken. Sei es der Imker Mario, ein junger, gut aussehender Mann, der sich als Hobby jedes Jahr mehr als 800 Stunden um seine 7 Bienen, also die Tiere da kümmert, die anderen Bienen sicher auch, und zwar 5 Millionen Bienen hat er, um die er sich kümmern darf. Oder auch der Bäcker Manfred Holzmeier, der gegen den Mainstream versucht, alte Backtraditionen zu erhalten. Ja, und zum Schluss bleiben wir auch noch beim Süßen in der Schlussetappe der Radioreise, aber wir wechseln dann gleich von Österreich nach Italien und damit wechseln wir auch ein wenig das Temperament. Heute waren wir immer auf der Suche nach einem schönen Panorama. Wir haben eine spektakuläre Aussicht von der Zugspitze erlebt und einen atemberaubenden Blick von der Hängebrücke über Reute. Jetzt am Ende möchte ich Ihnen ein besonderes schönes Panorama beschreiben, nämlich ein Panorama aus einem italienischen Straßencafé. Das Panorama auf die vorbeilaufenden Menschen. Auf einer schönen Piazza, nämlich der Piazza Duomo in Trento in Italien. Mit dem Panorama der Kathedrale und der Laubengassen. In so einer Laube liegt ein schönes kleines Straßencafé, exemplarisch, in das wir nun gehen gemeinsam mit unserem charmanten Guide Laura Testaro.
12: Andiamo a bere un caffè. Gehen wir Kaffee trinken. Andiamo a prendere un caffè. Du brauchst keinen Espresso zu bestellen. Du brauchst nur Kaffee zu sagen. Bei uns gibt es keinen Unterschied zwischen Espresso und Kaffee. Espresso ist Kaffee. Wenn du Espresso bestellst, dann versteht man gleich, dass du ein Tourist, kein Italiener bist. Ah. Man sagt einfach un caffè, per favore.
1: Dann weiß man Bescheid. Und wir sehen ja schon die alten Einheimischen, die mit der Zeitung sitzen. La Stampa, ja, Corriere da Sera.
12: Hier haben wir L'Adige, il Trentino L'Adige. Normalerweise gehen wir aus dem Haus gleich in die Zeitungskiosken. Wir kaufen uns die Zeitung und dann machen wir halt in den Kaffee, al Bar, und trinken wir einen Kaffee.
13: Und dann redet man über Politik, wer schon wieder zurückgetreten ist oder neu antritt. Ja.
12: Wir haben natürlich in jedem Café Treffen von den Rentnern. Das ist der immer, ich sage immer, der kleine Parlament.
13: Die wissen
12: und,
13: alles.
12: Ja, schon, die Fraus und besser auch Experten.
13: Italienische Politik gibt ja immer auch Grund zum Diskutieren.
12: Ja, wir haben immer neue Themen. Die Leute sind auch sehr interessiert, muss man sagen. Die Trentini, die Einwohner von Trentino sind selbstbewusster von ihrem Land, von ihrer Identität, von ihrer Wirtschaft. Und sie sind auch manchmal scharf und sie üben Kritik sehr gerne und sehr oft. Ecco.
13: Ah, ja,
12: wir haben ein bisschen Kaffee. Wollen wir Kaffee trinken?
13: Ja, ja.

0: das Wetter ist wieder gut. Oh, das ist der Gesang von der Cappuccino. Sie, hast du gesehen? Cappuccino trinken wir jetzt bis um 10 Uhr, 10.30 Uhr spätestens. Und die Creme von Cappuccino, diese Milchschaum, wird so gemacht wie eine Dekoration. Dann kannst du eine Blume auf deinen Cappuccino bekommen. Grazie, anche buono. Eine Blume oder ein Blatt, je nachdem. Oder über Weihnachten einen kleinen Weihnachtsbaum.
1: Und auch hier mit dem Glas Wasser zusammen immer.
0: Ja, sempre. Muss man den Mund sauber machen vor dem Kaffee und nach dem Kaffee. Ah. So werden die Zähne nicht schmutzig.
1: Du trinkst gleich an der Bar hier den Kaffee, direkt an der Theke.
0: Sie an der Theke. Ja. In Italien sind wir immer in einer Eile. Wir sind immer spät, so wir haben keine lange Zeit für den Kaffee. Allora, wir gehen in den Bar und wir trinken beim Stehen einen Kaffee. Kaffee al banco, man sagt Kaffee al banco.
2: 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Wenn Sie jetzt Lust auf mehr italienische Momente im Leben haben, dann empfehlen wir Ihnen unsere Radioreise ins Trentino. Wir sind hier aber fast schon am Ende dieser Panorama-Radioreise. Auch die können Sie als Podcast nachhören und auch tolle Panorama-Bilder sehen auf unserer Website www.radioreise.de. 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Aktuelle Infos bei Facebook und überall dort, wo der moderne Mensch heute noch so unterwegs ist. Ich verabschiede mich in den Sprachen der Welt, die Sie zwischen Zugspitze und Italien hören können. Goodbye, au revoir, adios, dar. Hey, merhaba, shalom. In Italien sagt man ihnen ciao. Und ich füge noch hinzu, na klar, auf der Zugspitze und auch sonst. Servus.
0: Das war jetzt die Radioreise mit Alex, 4. Klasse Erwald. Liebe Grüße von der Regina.
3: Servus, da ist die Birgit und ihr habt gerade die Radioreise mit dem Alex gehört.
4: Servus, ich bin der Christian Pölzl, bin für den Tourismusverband Reute tätig. Ihr hört die Radioreise mit Alex.
5: Mein Name ist Armin Walch, ich bin Geschäftsführer der Burgenwald Ehrenberg und Sie hören die Radioreise mit Alex.
6: Grüß Gott, mein Name ist Monique Forcher, ich bin hier auf die Burgenwald Ehrenberg in Reute und ich höre die Radioreise mit Alex.
7: Hallo, ich bin der Walter. Ich höre die Radiosendung mit dem Alex. Ich komme aus Reute. Ich bin ein Bergwanderführer und Jäger.
2: Bleiben Sie schön reisefreudig, meine Damen und Herren, denn es gibt noch mindestens 1000 Orte in dieser Welt zu entdecken. In diesem Sinn, wie immer.
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9: Ich bin Imme Kasten. Fluggäste bekommen weiter ab 3 Stunden Verspätung Entschädigung. Mehrere EU-Staaten haben ihre Pläne in den Verhandlungen mit dem Parlament aufgegeben. Sie wollten erst ab 4 Stunden zahlen. Auch niedrigere Entschädigungen sind erst einmal vom Tisch. Zuvor hatte es jahrelange Verhandlungen darum gegeben. Es gibt wieder Hoffnung auf ein Ende des Iran-Krieges. Laut Pakistans Premier Sharif haben sich die USA und das Regime in Teheran auf die Endfassung einer Friedensvereinbarung geeinigt. Sein Land arbeite nun eng mit beiden Seiten zusammen, um die nächsten Schritte abzuschließen, schrieb Sharif auf X. Elon Musk ist der erste Billionär weltweit. Möglich macht das der größte Börsengang der Geschichte seines Raumfahrtunternehmens SpaceX. Der Konzern wurde auf einen Schlag zu einem der 10 wertvollsten Konzerne der USA. Das hat es so noch nicht gegeben, sagen Finanzexperten. Co-Gastgeber Kanada ist mit einem Unentschieden in die Fußball-Weltmeisterschaft gestartet. Die Partie gegen Bosnien-Herzegowina endete 1:1. Auch im Stadion in Toronto hat es zuvor eine Eröffnungsfeier gegeben. Nachher in der Nacht um 3 Uhr steigt dann auch der dritte Gastgeber dieser WM, die USA, ins Turnier ein, und zwar gegen Paraguay.
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10: Aktuell haben wir bei uns einen stark bewölkten Himmel. Dazu bleibt's in der Nacht trocken. In Heilbronn liegen die Temperaturen gerade bei 18 Grad, in Hohenlohe gibt's 17 Grad und im Ostalbkreis 16 Grad. Im weiteren Verlauf der Nacht lockern die Wolken etwas auf. Die Werte gehen dabei auf um die 15 bis 16 Grad zurück. Morgen wird's im Tagesverlauf wechselhaft mit einem Mix aus Sonne und Wolken. Die Höchstwerte erreichen etwa 20 bis 23 Grad.
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11: Achtung, auf der A7 von Ulm Richtung Würzburg. Zwischen Wörnitz und Rothenburg ob der Tauber steht ein defektes Fahrzeug. 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
2: Ich bin Imme Kasten. Fluggäste bekommen weiter ab 3 Stunden Verspätung Entschädigung. Mehrere EU-Staaten haben ihre Pläne in den Verhandlungen mit dem Parlament aufgegeben. Sie wollten erst ab 4 Stunden zahlen. Auch niedrigere Entschädigungen sind erst einmal vom Tisch. Zuvor hatte es jahrelange Verhandlungen darum gegeben. Es gibt wieder Hoffnung auf ein Ende des Iran-Krieges. Laut Pakistans Premier Sharif haben sich die USA und das Regime in Teheran auf die Endfassung einer Friedensvereinbarung geeinigt. Sein Land arbeite nun eng mit beiden Seiten zusammen, um die nächsten Schritte abzuschließen, schrieb Sharif auf X. Elon Musk ist der erste Billionär weltweit. Möglich macht das der größte Börsengang der Geschichte seines Raumfahrtunternehmens SpaceX. Der Konzern wurde auf einen Schlag zu einem der 10 wertvollsten Konzerne der USA. Das hat es so noch nicht gegeben, sagen Finanzexperten. Co-Gastgeber Kanada ist mit einem Unentschieden in die Fußball-Weltmeisterschaft gestartet. Die Partie gegen Bosnien-Herzegowina endete 1:1. Auch im Stadion in Toronto hat es zuvor eine Eröffnungsfeier gegeben. Nachher in der Nacht um 3 Uhr steigt dann auch der dritte Gastgeber dieser WM, die USA, ins Turnier ein, und zwar gegen Paraguay.
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3: Aktuell haben wir bei uns eine Mischung aus Wolken und klaren Abschnitten. In Heilbronn liegen die Temperaturen in der Nacht bei 18 Grad, in Hohenlohe sind es 17 Grad und im Ostalbkreis 16 Grad. Im Laufe des Vormittags lockern die Wolken auf, später am Tag kommt die Sonne immer häufiger durch. In der kommenden Nacht kühlt es sich in der gesamten Tonregion auf um die 11 bis 15 Grad ab. Morgen gibt's zunächst viele Wolken, im weiteren Verlauf zeigt sich aber wieder öfter die Sonne, bei Höchstwerten um die 19 bis 21 Grad.
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4: Achtung, auf der A7 von Ulm Richtung Würzburg zwischen Wörnitz und Rothenburg ob der Tauber steht ein defektes Fahrzeug. 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
1: Ich bin Imme Kasten. Die USA haben nach eigenen Angaben mehrere Drohnen über der Straße von Hormus abgeschossen. Die von Iran gestarteten Drohnen hätten Handelsschiffe in der wichtigen Meerenge bedroht, heißt es von Seiten der USA. Was das für die Friedensbemühungen bedeutet, ist noch unklar. Erst gestern hatte Pakistan eine Einigung zwischen Washington und Teheran verkündet. Fluggäste bekommen weiter ab 3 Stunden Verspätung Entschädigung. Mehrere EU-Staaten haben ihre Pläne in den Verhandlungen mit dem Parlament aufgegeben. Sie wollten erst ab 4 Stunden zahlen. Auch niedrigere Entschädigungen sind erst einmal vom Tisch. Zuvor hatte es jahrelange Verhandlungen darum gegeben. Elon Musk ist der erste Billionär der Welt. Möglich macht das der größte Börsengang der Geschichte mit seiner Weltraumfirma SpaceX. Der Kurs ist zwischenzeitlich auf $175 pro Aktie nach oben geschossen. Das sind rund 30% mehr als der eigentliche Ausgabepreis. Kurz vor ihrem ersten WM-Spiel bekommen die deutschen Fußballer Unterstützung quasi von ganz oben. Kanzler Merz hat in einem Videocall unter anderem Kapitän Kimmich und Bundestrainer Nagelsmann viel Erfolg gewünscht. Deutschland startet übermorgen gegen Curaçao ins Turnier.
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2: Aktuell haben wir bei uns einen teils bewölkten Himmel. In Heilbronn liegen die Temperaturen zur Stunde bei 18 Grad, in Hohenlohe gibt es 17 Grad und am Ostalbkreis 16 Grad. Im Laufe des Vormittags lockern die Wolken auf, die Sonne kommt immer öfter durch und die Werte steigen bis zum Nachmittag auf rund 25 Grad. In der Nacht kühlt es in der gesamten Tonregion auf etwa 11 bis 13 Grad ab. Morgen startet ihr mit etwas mehr Wolken in den Tag. Die Höchstwerte erreichen um die 20 Grad.
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3: Achtung, auf der A81 von Stuttgart Richtung Würzburg zwischen Heilbronn, Untergruppenbach und Weinsberg-Ellhofen, dort steht ein defektes Fahrzeug. Auch auf der A6 von Heilbronn Richtung Nürnberg sorgt ein Defekt zwischen Kirchberg und Crailsheim für Probleme. 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
1: Ich bin Imme Kasten. Die USA haben nach eigenen Angaben mehrere Drohnen über der Straße von Hormus abgeschossen. Die von Iran gestarteten Drohnen hätten Handelsschiffe in der wichtigen Meerenge bedroht, heißt es von Seiten der USA. Was das für die Friedensbemühungen bedeutet, ist noch unklar. Erst gestern hatte Pakistan eine Einigung zwischen Washington und Teheran verkündet. Fluggäste bekommen weiter ab 3 Stunden Verspätung Entschädigung. Mehrere EU-Staaten haben ihre Pläne in den Verhandlungen mit dem Parlament aufgegeben. Sie wollten erst ab 4 Stunden zahlen. Auch niedrigere Entschädigungen sind erst einmal vom Tisch. Zuvor hatte es jahrelange Verhandlungen darum gegeben. Elon Musk ist der erste Billionär der Welt. Möglich macht das der größte Börsengang der Geschichte mit seiner Weltraumfirma SpaceX. Der Kurs ist zwischenzeitlich auf $175 pro Aktie nach oben geschossen. Das sind rund 30% mehr als der eigentliche Ausgabepreis. Kurz vor ihrem ersten WM-Spiel bekommen die deutschen Fußballer Unterstützung quasi von ganz oben. Kanzler Merz hat in einem Videocall unter anderem Kapitän Kimmich und Bundestrainer Nagelsmann viel Erfolg gewünscht. Deutschland startet übermorgen gegen Curaçao ins Turnier.
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2: Derzeit gibt's bei uns einen Mix aus Wolken und ein paar Lücken am Himmel. In Heilbronn haben wir zur Stunde 18 Grad, in Hohenlohe 17 Grad und im Ostalbkreis 16 Grad. Im Verlauf des Vormittags lockern die Wolken immer wieder auf, die Sonne kommt zwischendurch durch. Heute Nacht kühlt es in der gesamten Thunregion auf um die 11 Grad ab. Morgen startet ihr mit einem Wechsel aus Sonne und Wolken in den Tag. Dazu werden Temperaturen um die 20 Grad erreicht.
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3: Achtung, auf der A81 Heilbronn Richtung Stuttgart bei der Anschlussstelle Pleidelsheim. Hier steht ein defektes Fahrzeug. Auf der A7 von Ulm Richtung Würzburg gibt es ebenfalls ein defektes Fahrzeug zwischen Wörnitz und Rothenburg ob der Tauber. A81 in Richtung Würzburg zwischen Heilbronn unter Gruppenbach und Weinsberg-Ellhofen, auch hier ein defektes Fahrzeug. Vorsicht auf der A6 Heilbronn Richtung Nürnberg zwischen Kirchberg und Crailsheim, hier wurde ebenfalls ein defektes Fahrzeug gemeldet. 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
5: Ich bin Lisa Schwarzkopf. Europa muss in der Raumfahrt unabhängiger werden. Das hat der deutsche Astronaut Matthias Maurer im ZDF gesagt. Hintergrund ist der Börsengang von Elon Musks Weltraumunternehmen SpaceX. Dadurch ist Musk zum ersten Billionär der Welt geworden. Die Rentner in Deutschland bekommen ab nächstem Monat mehr Geld. Der Bundesrat hat jetzt grünes Licht dafür gegeben. Damit steigen ab Juli die Bezüge um 4,2%. Bei einer Standardrente mit Durchschnittsverdienst und 45 Beitragsjahren sind das fast 80 Euro im Monat mehr. Fluggäste bekommen weiter ab 3 Stunden Verspätung Entschädigung. Mehrere EU-Staaten haben ihre Pläne in den Verhandlungen mit dem Parlament aufgegeben. Sie wollten erst ab 4 Stunden zahlen. Auch niedrigere Entschädigungen sind erstmal vom Tisch. Zuvor hatte es jahrelange Verhandlungen darum gegeben. Die US-Armee hat mehrere iranische Drohnen über der Straße von Hormus abgeschossen. Die Drohnen hätten Handelsschiffe in der Meerenge bedroht, so die USA. Im Moment ist unklar, wie es um die Friedensbemühungen in der Region steht. Da gibt's unterschiedliche Angaben zu. Bei der Fußball-WM in Nordamerika sind jetzt alle Gastgeberländer ins Turnier gestartet. Die USA mussten in ihrem ersten Spiel gegen Paraguay ran und haben sich deutlich mit 4:1 durchgesetzt. Zuvor ging es auch für Kanada los. Der Endstand gegen Bosnien-Herzegowina 1:1.
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6: Aktuell haben wir bei uns einen Mix aus Sonne und Wolken. In Heilbronn sind es am frühen Morgen 18 Grad, in Hohenlohe 17 Grad und im Ostalbkreis 16 Grad. Im weiteren Verlauf des Vormittags lockern die Wolken immer mal wieder auf, die Sonne kommt öfter durch. Im Laufe des Tages steigen die Temperaturen in der gesamten Tonregion auf Werte um die 25 Grad. Heute Nacht kühlt es auf etwa 13 bis 16 Grad ab. Morgen geht's mit einem wechselhaften Himmel weiter. Die Höchstwerte liegen bei etwa 20 Grad.
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7: Achtung, auf der A81 von Heilbronn Richtung Stuttgart. Im Bereich der Anschlussstelle Pleidelsheim liegt ein defektes Fahrzeug. Auch auf der A7 von Ulm Richtung Würzburg gibt es zwischen Wörnitz und Rotenburg ob der Tauber ein liegen gebliebenes Auto. Auf der A6 von Heilbronn Richtung Nürnberg müsst ihr zwischen Kirchberg und Crailsheim ebenfalls mit einem defekten Fahrzeug rechnen.
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15: Ich bin Lisa Schwarzkopf. Europa muss in der Raumfahrt unabhängiger werden. Das hat der deutsche Astronaut Matthias Maurer im ZDF gesagt. Hintergrund ist der Börsengang von Elon Musks Weltraumunternehmen SpaceX. Dadurch ist Musk zum ersten Billionär der Welt geworden. Die Rentner in Deutschland bekommen ab nächstem Monat mehr Geld. Der Bundesrat hat jetzt grünes Licht dafür gegeben. Damit steigen ab Juli die Bezüge um 4,2%. Bei einer Standardrente mit Durchschnittsverdienst und 45 Beitragsjahren sind das fast 80 Euro im Monat mehr. Fluggäste bekommen weiter ab 3 Stunden Verspätung Entschädigung. Mehrere EU-Staaten haben ihre Pläne in den Verhandlungen mit dem Parlament aufgegeben. Sie wollten erst ab 4 Stunden zahlen. Auch niedrigere Entschädigungen sind erstmal vom Tisch. Zuvor hatte es jahrelange Verhandlungen darum gegeben. Die US-Armee hat mehrere iranische Drohnen über der Straße von Hormuz abgeschossen. Die Drohnen hätten Handelsschiffe in der Meerenge bedroht, so die USA. Im Moment ist unklar, wie es um die Friedensbemühungen in der Region steht. Da gibt's unterschiedliche Angaben zu. Bei der Fußball-WM in Nordamerika sind jetzt alle Gastgeberländer ins Turnier gestartet. Die USA mussten in ihrem ersten Spiel gegen Paraguay ran und haben sich deutlich mit 4:1 durchgesetzt. Zuvor ging es auch für Kanada los. Der Endstand gegen Bosnien-Herzegowina 1:1.
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2: Derzeit haben wir bei uns einen bedeckten Himmel über der gesamten Thurnregion. In Heilbronn liegen die Temperaturen am Morgen bei 17 Grad, in Hohenlohe sind es 17 Grad und im Ostalbkreis 16 Grad. Im Laufe des Vormittags lockern die Wolken auf, die Sonne kommt immer öfter durch und die Werte steigen bis zum Nachmittag auf um die 25 Grad. In der Nacht kühlt es ab auf rund 12 Grad. Morgen gibt's einen Mix aus Sonne und Wolken. Dabei erreichen die Höchstwerte um etwa 20 Grad.
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9: Achtung, auf der A6 von Nürnberg nach Heilbronn gibt es zwischen Schnelldorf und Crailsheim ein defektes Fahrzeug. Ebenso auf der A8 von München nach Stuttgart zwischen Eichelberg und Kirchheim-Tech-Ost. Auf der A81 von Stuttgart nach Würzburg müsst ihr zwischen Heilbronn unter Gruppenbach und Weinsberg-Elhofen mit einem Hindernis durch ein defektes Fahrzeug rechnen. Auch auf der A7 von Ulm nach Würzburg gibt es zwischen Wörnitz und Rothenburg ob der Tauber eine Gefahrenstelle durch ein liegen gebliebenes Fahrzeug. Noch mehr Verkehr ausführlich zum Nachlesen findet ihr auf radioton.de und in unserer App.

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14: Ich bin Lisa Schwarzkopf. In der Raumfahrt kann Europa noch nachlegen. Was Raketen- oder auch Satellitentechnik angeht, sollten sich Staaten nicht auf andere Staaten oder Einzelpersonen verlassen, sagte der deutsche Astronaut Matthias Maurer im ZDF. Gestern war Elon Musk SpaceX an die Börse gegangen. Innenminister Dobrindt warnt vor möglichen Drohnenangriffen auf den Bundestag und andere Verfassungsorgane. Laut Rheinischer Post fordert er eine dauerhafte Drohnenabwehr. Hintergrund sind mehr Sichtungen der Fluggeräte über Regierungsgebäuden. Die EU startet am Montag offiziell die ersten Beitrittsgespräche mit der Ukraine und Moldau. Alle Mitgliedstaaten haben dem ersten Verhandlungsblock zugestimmt. Zunächst geht es dabei um grundlegende Werte und Reformen, die beide Länder erfüllen müssen. EU-Spitzen sprechen von einem wichtigen politischen Signal der Unterstützung. In London steigt heute die traditionelle Geburtstagsparade von König Charles. An der prunkvollen Zeremonie nehmen zahlreiche Soldaten, Pferde und Musiker teil. Charles wird im November 78 Jahre alt. Der Geburtstag britischer Monarchen wird jedoch mit einer Parade im Juni gefeiert, weil das Wetter dann besser ist. Dieser Auftakt kann sich doch sehen lassen. Die USA haben ihr erstes Spiel bei der Fußball-WM gegen Paraguay mit 4:1 gewonnen. Zuvor war Co-Gastgeber Kanada nicht über ein Unentschieden hinausgekommen. 1:1 stand es am Ende in der Partie gegen Bosnien-Herzegowina.
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15: Derzeit gibt es bei uns viele Wolken. In Heilbronn sind es 18 Grad, in Hohenlohe 17 Grad und im Ostalbkreis 16 Grad. Im Laufe des Vormittags lockern die Wolken auf, die Sonne kommt immer öfter durch und die Temperaturen steigen auf bis zu 25 Grad. Heute Nacht kühlt es in der gesamten Tonregion auf um die 13 Grad ab. Dabei bleibt es weitgehend klar. Morgen wird es mit einem Mix aus Sonne und Wolken wechselhaft. Die Höchstwerte liegen bei rund 19 bis 20 Grad.
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16: Achtung, auf der A6 Richtung Nürnberg zwischen Schnelldorf und dem Kreuz Feuchtwangen-Krailsheim. Hier ist der Standstreifen blockiert. Denkt daran, eine Gasse für Rettungs- und Einsatzfahrzeuge zu bilden. Auf der A6 von Nürnberg nach Heilbronn gibt es zwischen Schnelldorf und Krailsheim Probleme durch ein defektes Fahrzeug. Auch auf der A8 Richtung Stuttgart zwischen Eichelberg und Kirchheim-Tech Ost könnte es durch ein defektes Fahrzeug eng werden. Noch mehr Verkehr ausführlich zum Nachlesen findet ihr auf radioton.de und in unserer App.
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14: Ich bin Lisa Schwarzkopf. In der Raumfahrt kann Europa noch nachlegen. Was Raketen- oder auch Satellitentechnik angeht, sollten sich Staaten nicht auf andere Staaten oder Einzelpersonen verlassen, sagte der deutsche Astronaut Matthias Maurer im ZDF. Gestern war Elon Musk SpaceX an die Börse gegangen. Innenminister Dobrindt warnt vor möglichen Drohnenangriffen auf den Bundestag und andere Verfassungsorgane. Laut Rheinischer Post fordert er eine dauerhafte Drohnenabwehr. Hintergrund sind mehr Sichtungen der Fluggeräte über Regierungsgebäuden. Die EU startet am Montag offiziell die ersten Beitrittsgespräche mit der Ukraine und Moldau. Alle Mitgliedstaaten haben dem ersten Verhandlungsblock zugestimmt. Zunächst geht es dabei um grundlegende Werte und Reformen, die beide Länder erfüllen müssen. EU-Spitzen sprechen von einem wichtigen politischen Signal der Unterstützung. In London steigt heute die traditionelle Geburtstagsparade von König Charles. An der prunkvollen Zeremonie nehmen zahlreiche Soldaten, Pferde und Musiker teil. Charles wird im November 78 Jahre alt. Der Geburtstag britischer Monarchen wird jedoch mit einer Parade im Juni gefeiert, weil das Wetter dann besser ist. Dieser Auftakt kann sich doch sehen lassen. Die USA haben ihr erstes Spiel bei der Fußball-WM gegen Paraguay mit 4:1 gewonnen. Zuvor war Co-Gastgeber Kanada nicht über ein Unentschieden hinausgekommen. 1:1 stand es am Ende in der Partie gegen Bosnien-Herzegowina.
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16: Derzeit haben wir bei uns einen bedeckten Himmel, trocken bleibt's aber erstmal. In Heilbronn liegen die Temperaturen am Morgen bei 18 Grad, in Hohenlohe sind 17 Grad und im Ostalbkreis 16 Grad. Im Laufe des Tages lockern die Wolken auf, die Sonne kommt dann immer öfter durch und die Werte steigen auf bis zu 25 Grad. In der Nacht kühlt's auf um die 14 bis 17 Grad ab, dabei gibt's wieder mehr Wolken. Morgen bleibt's wechselhaft mit einem Mix aus Sonne und Wolken bei Höchstwerten um die 19 bis 20 Grad.
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18: Achtung, auf der A6 Heilbronn Richtung Nürnberg zwischen Schnelldorf und Kreuz, Feuchtwangen-Kralsheim, ist der Standstreifen blockiert. Bitte bildet eine Gasse für Rettungs- und Einsatzfahrzeuge. 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
16: Ich bin Lisa Schwarzkopf. Europa muss in der Raumfahrt unabhängiger werden. Das hat der deutsche Astronaut Matthias Maurer im ZDF gesagt. Hintergrund ist der Börsengang von Elon Musks Weltraumunternehmen SpaceX. Dadurch ist Musk zum ersten Billionär der Welt geworden. Die Rentner in Deutschland bekommen ab nächstem Monat mehr Geld. Der Bundesrat hat jetzt grünes Licht dafür gegeben. Damit steigen ab Juli die Bezüge um 4,2%. Bei einer Standardrente mit Durchschnittsverdienst und 45 Beitragsjahren sind das fast 80 Euro im Monat mehr. Fluggäste bekommen weiter ab 3 Stunden Verspätung Entschädigung. Mehrere EU-Staaten haben ihre Pläne in den Verhandlungen mit dem Parlament aufgegeben. Sie wollten erst ab 4 Stunden zahlen. Auch niedrigere Entschädigungen sind erstmal vom Tisch. Zuvor hatte es jahrelange Verhandlungen darum gegeben. Die US-Armee hat mehrere iranische Drohnen über der Straße von Hormuz abgeschossen. Die Drohnen hätten Handelsschiffe in der Meerenge bedroht, so die USA. Im Moment ist unklar, wie es um die Friedensbemühungen in der Region steht. Da gibt's unterschiedliche Angaben zu. Bei der Fußball-WM in Nordamerika sind jetzt alle Gastgeberländer ins Turnier gestartet. Die USA mussten in ihrem ersten Spiel gegen Paraguay ran und haben sich deutlich mit 4:1 durchgesetzt. Zuvor ging es auch für Kanada los. Der Endstand gegen Bosnien-Herzegowina 1:1.
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17: Derzeit haben wir bei uns einen stark bewölkten Himmel. In Heilbronn liegen die Temperaturen am Vormittag bei 18 Grad, in Hohenlohe sind es 17 Grad und im Ostalbkreis gibt es 17 Grad. Im Laufe des Tages lockern die Wolken auf, die Sonne kommt immer öfter durch und die Werte steigen auf bis zu 25 Grad. In der Nacht kühlt es in der gesamten Tonregion auf um die 11 bis 13 Grad ab. Morgen wird's mit vielen Wolken etwas wechselhafter. Dazu bleiben die Höchstwerte bei rund 19 bis 20 Grad.
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18: Auf der A8 von München Richtung Stuttgart gibt es im Bereich Anschlussstelle Eichelberg eine Gefahr durch ein defektes Fahrzeug. Weiter geht's auf der A6 zwischen Schnelldorf und Kreuz Feuchtwangen-Crailsheim ist der Standstreifen blockiert. Bitte bildet eine Gasse für Rettungs- und Einsatzfahrzeuge. Noch mehr Verkehr ausführlich zum Nachlesen findet ihr auf radioton.de und in unserer App.
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0: Guten Morgen, es ist wieder Samstag und das heißt, ich darf euch wieder durch den Vormittag begleiten. Ich freue mich sehr darauf und schön, dass ihr mit dabei seid. Hier ist eure Wetterfrau Madeline Villers aus dem Morgen mit Caro und dem Meckes. Und samstags, da schauen wir ja immer auf die Woche zurück und darauf, was in der Tonregion so los war. Ich persönlich freue mich ja immer besonders, wenn jemand glücklich gemacht wird. Und das passiert bei Radio Ton zum Glück immer wieder. Diese Woche gab es nicht nur ein WM-Trikot von Intersport zu gewinnen, sondern auch Tickets für das ausverkaufte Open-Air-Konzert von Michael Schulte am Donnerstag, den 18. Juni in Giengen. Mein Kollege und Nachmittagsmoderator Max Peter hat die Ticketvergabe dabei ziemlich spannend gemacht. Da hören wir mal ganz kurz rein.
1: Ich stelle die Frage, du kriegst zwei Antwortmöglichkeiten, leite dir ab, ich drück die Daumen. Achtung! Meine Frage, seit wann hat Michael Schulte Coversongs auf der Plattform YouTube hochgeladen, um ja auf seine Musik bzw. auf seinen Status als Musiker aufmerksam zu machen? War das A 2007 oder B 2018? Genau überlegen und einordnen bitte.
2: Ich glaube 2007.
1: Karin.
2: Habe ich 2018 gesagt?
1: Nein, du hast 2007 gesagt und ich muss leider die erste Antwort einloggen und ich sage leider und streich das leider durch, weil das ist absolut richtig.
0: Ja, da hat uns der Max fast noch hinters Licht geführt. Aber am Ende ging ja alles gut. Und übrigens, Max wird beim Konzert sogar die Anmoderation übernehmen. Allen, die ein Ticket ergattern konnten, wünsche ich jetzt schon ganz viel Spaß und einen unvergesslichen Abend. Ja, und ich hole mir jetzt erstmal einen Kaffee. Habt einen schönen Vormittag mit Radio Ton.

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11: Aktuell haben wir bei uns einen Mix aus Sonne und Wolken. In Heilbronn liegen die Temperaturen am Vormittag bei 18 Grad, in Hohenlohe sind es 18 Grad und im Ostalbkreis 17 Grad. Im Laufe des Tages kommt die Sonne immer öfter durch, die Wolken lockern weiter auf. Zum Abend hin kühlt es in der gesamten Thonregion auf rund 20 bis 22 Grad ab. Nachts sinken die Werte dann auf um die 11 bis 13 Grad. Morgen gibt es bei uns viele Wolken. Zwischendurch zeigt sich auch mal die Sonne bei Höchstwerten zwischen 19 und 21 Grad.
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13: Achtung, auf der A3 von Frankfurt Richtung Würzburg. Zwischen Wertheim-Lenkfurt und Helmstadt steht ein defektes Fahrzeug. Vorsicht, ebenfalls auf der A81 von Stuttgart Richtung Würzburg. Zwischen Heilbronn unter Gruppenbach und Weinsberg-Ellhofen blockiert ein defektes Fahrzeug. In die andere Richtung, auf der A3 von Würzburg nach Frankfurt, blockiert ein defektes Fahrzeug den Standstreifen zwischen Helmstadt und Wertheim-Lenkfurt. Auf der A8 von München Richtung Stuttgart, in der Nähe der Anschlussstelle Eichelberg, gibt es ebenfalls ein defektes Fahrzeug. 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

Ja, dieses Wochenende wird sportlich. Am Sonntagabend spielt unsere Nationalmannschaft um 19 Uhr. Und auch hier in der Turnregion ist jede Menge los. In Northeim im Landkreis Heilbronn wird am Samstag das 25-jährige Jubiläum des Northeim-Laufs gefeiert. Und am Sonntag steht mit dem Triathlon in Heilbronn gleich das nächste große Sportereignis auf dem Programm. Ja, egal, ob ihr selbst mitlauft, die Sportler anfeuert, einfach die besondere Atmosphäre genießt oder auch was anderes Schönes vorhabt. Ich wünsche euch ganz viel Spaß dabei und ein schönes sonniges Wochenende mit Radio Thun. Hier ist eure Wetterfrau Madeline Villas aus dem Morgen mit Caro.

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9: Ich bin Lisa Schwarzkopf. In der Raumfahrt kann Europa noch nachlegen. Was Raketen- oder auch Satellitentechnik angeht, sollten sich Staaten nicht auf andere Staaten oder Einzelpersonen verlassen, sagte der deutsche Astronaut Matthias Maurer im ZDF. Gestern war Elon Musk SpaceX an die Börse gegangen. Drohnenangriffe auf den Bundestag. Diese Gefahr ist laut Innenminister Dobrindt deutlich größer geworden. Dobrindt hält daher eine dauerhafte Drohnenabwehr für notwendig, berichtet die Rheinische Post. Beim Bundestag ist dafür allerdings die Stadt Berlin zuständig. Für die Ukraine und Moldau rückt der EU-Beitritt ein kleines Stück näher. Montag starten die ersten Verhandlungen. Die Ukraine will schon länger Teil der EU werden. Bisher hatte Ungarn da auf die Bremse getreten. Das hat sich mit dem Regierungswechsel dort geändert. Die US-Regierung hat die Übernahme von Warner Brothers Discovery durch Paramount Skydance genehmigt. Der Milliardendeal im Umfang von rund 111 Milliarden Dollar wurde ohne Auflagen durchgewunken. Kritiker befürchten, dass die Übernahme den Wettbewerb beeinträchtigen könnte. Dieser Auftakt kann sich doch sehen lassen. Die USA haben ihr erstes Spiel bei der Fußball-WM gegen Paraguay mit 4:1 gewonnen. Zuvor war Co-Gastgeber Kanada nicht über ein Unentschieden hinausgekommen. 1:1 stand es am Ende in der Partie gegen Bosnien-Herzegowina.
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10: Derzeit haben wir bei uns einen Mix aus Sonne und Wolken. In Heilbronn zeigt das Thermometer am Vormittag 18 Grad. In Hohenlohe und im Ostalbkreis sind es jeweils 17 Grad. Im weiteren Verlauf des Tages kommt die Sonne ein bisschen öfter durch. Die Wolken lockern immer mal wieder auf. Zum Abend hin klettern die Werte auf bis zu 25 Grad. In der Nacht sinken sie dann auf rund 13 Grad. Morgen gibt es einen wechselhaften Himmel mit ähnlichen Temperaturen wie heute.
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11: Vorsicht auf der A7 Würzburg Richtung Ulm. Zwischen Rothenburg ob der Tauber und Wörnitz steht ein defekter PKW auf dem Standstreifen und es sind Personen auf der Fahrbahn. Auf der A6 Heilbronn Richtung Nürnberg gibt es ein defektes Fahrzeug bei der Anschlussstelle Neuenstein. Ebenfalls auf der A81 Heilbronn Richtung Stuttgart im Bereich Pleidelsheim ist Vorsicht wegen eines defekten Fahrzeugs geboten. Auf der A3 Frankfurt Richtung Würzburg sorgt ein defektes Fahrzeug zwischen Wertheim-Lenkfurt und Hellenstadt für Gefahr. Noch mehr Verkehr ausführlich zum Nachlesen findet ihr auf radioton.de und in unserer App.
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1: Ja, diese Woche dreht es sich bei Radio Thon natürlich wieder vieles um die Fußball-WM. Um mein Kollege Patrick Berger, der aktuell gemeinsam mit dem Meckes die Urlaubsvertretung für unsere liebe Caro übernimmt, hatte auch wieder unseren 1000 Euro WM-Kopfsalat im Gepäck dabei. Eigentlich ist das Spiel ganz einfach. Wir stellen eine Aussage auf und ihr sagt, ob die richtig ist oder falsch. Nur andersrum. Also wenn sie richtig ist, sagt ihr falsch und wenn sie falsch ist, sagt ihr richtig. Ja, und wenn ihr 6 Thesen in 30 Sekunden korrekt beantwortet, landet ihr im Lostopf und seid den 1000 Euro einen Schritt näher. Versucht hat's gestern Morgen Gabriel aus Stuttgart und da hören wir mal ganz kurz rein.
2: Los geht's.
3: Im ersten Spiel gab's direkt 3 rote Karten.
4: Falsch.
3: Südkorea hat gegen Tschechien gewonnen.
4: Falsch.
3: Heute startet Italien ins Turnier.
4: Falsch.
3: Kein Land hat häufiger an der WM teilgenommen als Deutschland.
4: Richtig.
3: Die US-Frauen sind besser als die Männer.
4: Richtig.
3: Insgesamt gibt's 3 Eröffnungsfeiern.
4: Richtig. Ja, okay, meine, muss man auch ein bisschen, sag ich mal, so Kenntnisse haben, also.
5: Oder halt richtig raten.
1: Ja. Ja, diesmal hat's leider noch nicht für den Lostopf gereicht, aber die nächste Chance auf die 1000 Euro gibt's natürlich wieder am Montag um 7:10 bei Radio Thon. Hier ist eure Wetterfrau Madeline Villas aus dem Morgen mit Caro und dem Meckes, beziehungsweise aktuell mit Patrick und dem Meckes. Habt einen schönen Samstagvormittag mit Radio Thon.

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21: Aktuell gibt's bei uns einen Mix aus Sonne und Wolken. In Heilbronn und in Hohenlohe liegen die Temperaturen am Vormittag bei 19 Grad. Im Ostalbkreis sind es 17 Grad. Im Tagesverlauf kommt die Sonne öfter durch. Die Werte steigen bis zum Nachmittag auf 25 Grad. Heute Nacht kühlt es in der gesamten Tonregion auf rund 11 Grad ab. Morgen wird's wieder etwas wolkiger. Die Höchstwerte erreichen etwa 20 Grad.
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22: Achtung auf der A8 Stuttgart Richtung München. Zwischen Eichelberg und Mühlhausen steht ein defektes Fahrzeug. Auf der A7 von Ulm Richtung Würzburg gibt's zwischen Wörnitz und Rothenburg ob der Tauber eine ungesicherte Unfallstelle. Der rechte Fahrstreifen ist blockiert. Auf der A81 Heilbronn Richtung Stuttgart erwartet euch ein defektes Fahrzeug zwischen Ilsfeld und Mundelsheim. Auch auf der A6 Heilbronn Richtung Nürnberg ist Vorsicht geboten. Im Bereich der Anschlussstelle Neuenstein gibt's ebenfalls ein defektes Fahrzeug. Noch mehr Verkehr ausführlich zum Nachlesen findet ihr auf radioton.de und in unserer App.

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Tag, hier ist eure Wetterfrau Madeline Villas aus dem Morgen mit Caro und dem Megges. Und mein Wochenendtipp führt heute nach Ellwangen zur Landesgartenschau. Ja, neben diesen wunderschönen Blumen gibt's dort an diesem Wochenende wieder jede Menge Programm. Von Familienunterhaltung bis Live-Musik. Und das passt natürlich perfekt, denn das Wetter wird jetzt auch wieder freundlicher und der Sommer meldet sich Stück für Stück zurück. Also da lohnt sich schon so ein Ausflug auf die Ostalb. Und wer am Sonntagabend nicht ganz so im Fußballfieber ist, auf der Landesgartenschau gibt es zum Beispiel auch ein Showprogramm mit den unvergesslichen Liedern von Udo Jürgens. Ja, ziemlich schade, dass jetzt alles an einem Abend stattfindet. Ich als großer Udo Jürgens-Fan wäre natürlich auch gern hingegangen. Aber gut, die WM ist natürlich auch nur einmal. Ich habe mich jetzt dafür entschieden. Und ganz egal, was ihr am Wochenende vorhabt, ich wünsche euch ganz viel Spaß und ein wunderschönes Wochenende.

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15: Ich bin Lisa Schwarzkopf. Ist der Iran-Krieg bald zu Ende oder gehen die Angriffe weiter? Das ist immer noch unklar. Vom Vermittler Pakistan gibt's mittlerweile aber immerhin positive Signale. Da ist von einem möglichen Friedensabkommen die Rede. Offiziell bestätigt haben das die USA und der Iran aber noch nicht. Europa muss in der Raumfahrt unabhängiger werden. Das hat der deutsche Astronaut Matthias Maurer im ZDF gesagt. Hintergrund ist der Börsengang von Elon Musks Weltraumunternehmen SpaceX. Dadurch ist Musk zum ersten Billionär der Welt geworden. Die Rentner in Deutschland bekommen ab nächstem Monat mehr Geld. Der Bundesrat hat jetzt grünes Licht dafür gegeben. Damit steigen ab Juli die Bezüge um 4,2%. Bei einer Standardrente mit Durchschnittsverdienst und 45 Beitragsjahren sind das fast 80 Euro im Monat mehr. Fluggäste bekommen weiter ab 3 Stunden Verspätung Entschädigung. Mehrere EU-Staaten haben ihre Pläne in den Verhandlungen mit dem Parlament aufgegeben. Sie wollten erst ab 4 Stunden zahlen. Auch niedrigere Entschädigungen sind erstmal vom Tisch. Zuvor hatte es jahrelange Verhandlungen darum gegeben. Bei der Fußball-WM in Nordamerika sind jetzt alle Gastgeberländer ins Turnier gestartet. Die USA mussten in ihrem ersten Spiel gegen Paraguay ran und haben sich deutlich mit 4:1 durchgesetzt. Zuvor ging es auch für Kanada los. Der Endstand gegen Bosnien-Herzegowina 1:1.
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16: Derzeit haben wir bei uns einen Mix aus Sonne und Wolken. In Heilbronn liegen die Temperaturen am Vormittag bei 20 Grad, in Hohenlohe gibt's 19 Grad und im Ostalbkreis 18 Grad. Im weiteren Verlauf des Tages kommt die Sonne immer öfter durch, die Wolken lockern auf und die Werte steigen auf etwa 25 Grad. In der Nacht kühlt es in der gesamten Tonregion auf rund 13 Grad ab. Morgen wird's wechselhaft mit einem Mix aus Wolken und Sonne. Die Temperaturen erreichen etwa 18 bis 20 Grad.
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17: Achtung, auf der A6 von Nürnberg Richtung Heilbronn zwischen Schnelldorf und Kreilsheim, dort gibt es ein defektes Fahrzeug. Auf der A3 von Würzburg Richtung Frankfurt zwischen Würzburg-Heidingsfeld und Würzburg-Kist liegen Gegenstände auf der Fahrbahn. Auf der A7 von Ulm Richtung Würzburg müsst ihr zwischen Wörnitz und Rothenburg ob der Tauber ebenfalls mit einem defekten Fahrzeug rechnen. Außerdem auf der A3 von Frankfurt Richtung Würzburg zwischen Wertheim-Lengfurt und Helmstadt ist ein Fahrzeug liegen geblieben. Noch mehr Verkehr ausführlich zum Nachlesen findet ihr auf radioton.de und in unserer App.
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0: 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Ab dem 4. Dezember erwartet die Besucher wieder eine Mischung aus großartiger Show, Sterneküche und ganz besonderen Momenten. Ich durfte Anfang des Jahres bereits beim geheimen Probekochen dabei sein und kann euch sagen, das Menü ist wirklich unglaublich lecker. Und auch die Show hat mich letztes Jahr total begeistert. Diese Woche haben wir bei Radioton 2 VIP-Tickets verschenkt. Dafür konntet ihr Menschen vorschlagen, die etwas Besonderes leisten oder immer für andere da sind. Der Jens hat sich bei uns reingemeldet und Nasti und Chris aus Gemrickheim vorgeschlagen. Die beiden führen ein griechisches Restaurant, haben 7 Tage die Woche geöffnet und sind immer mit vollem Einsatz für ihre Gäste da. Ja, da hören wir jetzt mal ganz kurz rein.
1: Ich sag's mal so, der alte Beck muss am 4. Dezember geschlossen bleiben, denn ihr habt gewonnen!
2: Ja!
3: Ich blick's grad nicht. Ihr seid doch echt bekloppt.
4: Habt ihr Lust drauf?
3: Ja, klar.
4: Ist das denn überhaupt verkraftbar, dass ihr da vielleicht im Dezember mal einen Abend woanders seid?
5: Das macht dann der Jens bestimmt ganz gerne.
6: Das war eine Überraschung, die ist gelungen, glauben wir das?
5: Ja, die ist mehr als gelungen. Das war echt eine krasse Überraschung gerade, ja. Mir ist gerade ein bisschen schlecht, ja.
0: Ja, Nasti konnte ihr Glück kaum glauben, aber der Anruf war echt und die beiden dürfen sich jetzt auf einen ganz besonderen Abend im Radioton Gourmetpalast freuen. Und falls ihr jetzt auch Lust bekommen habt, selbst einmal dabei zu sein, alle Informationen und Tickets findet ihr auf gourmetpalast.de. Hier ist eure Wetterfrau Madeline Villers aus dem Morgen mit Caro und dem Meckes. Habt einen schönen Samstagvormittag mit

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1: 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Mit mir, Tabita, Redakteurin bei Radioton. Und Kickbox-Weltmeister Jerome Heinz von der Kampfsportschmiede in Heilbronn. Ihr macht ja Kampfsport zur Prävention. Was genau hat es denn damit auf sich?
2: Richtig, zur Prävention. Das heißt nicht aktiv irgendwelche Leute zu vermöbeln, sondern wir erlernen den Kampfsport richtig. Das heißt selbstbewusst werden, sich verteidigen können, stark werden und diszipliniert werden.
1: Was ist das Besondere an eurer Kampfsportschmiede?
2: Die Kampfsportschmiede arbeitet mit Schulen zusammen, Jugendamt zusammen, sowie auch mit der Polizei und verschiedenen Behörden. Und damit versuchen wir einfach, diese Gewaltprävention in die Gesellschaft zu bringen.
1: Welche Kampfsportarten kann man bei euch trainieren?
2: Wir bieten Kickboxen an, Boxen, MMA, BJJ, Brazilian Jiu-Jitsu und Ringen.
1: Ja, und Selbstverteidigung habt ihr ja auch noch. Und das ist ja in jedem Alter wichtig.
2: Ja, richtig. Also wir beginnen ab 3 Jahre bis ins hohe Alter. Unser ältestes Mitglied ist 70 Jahre alt, also es gibt keine Grenze.
1: Mehr Infos unter kampfsportschmiede.de.
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15: Aktuell zeigt sich bei uns ein Mix aus Sonne und Wolken. In Heilbronn haben wir gerade 20 Grad, in Hohenlohe 19 Grad und im Ostalbkreis 18 Grad. Im Laufe des Tages kommt die Sonne immer öfter durch, die Werte steigen auf bis zu 25 Grad. In der Nacht kühlt es auf um die 13 Grad ab. Morgen gibt es viele Wolken, dazu bleibt es bei Höchstwerten um die 20 Grad.
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18: Vorsicht auf der A3 in Richtung Frankfurt zwischen Würzburg-Heidingsfeld und Würzburg-Kist. Hier liegen Gegenstände auf der Fahrbahn. Auch auf der A6 Richtung Nürnberg im Bereich der Anschlussstelle Neuenstein gibt es eine Gefahr durch ein defektes Fahrzeug. Ihr seid auf der A8 von Stuttgart Richtung München unterwegs? Zwischen Eichelberg und Mühlhausen sorgt ein weiteres defektes Fahrzeug für Schwierigkeiten. Bleiben wir auf der A8. Zwischen Märklingen und Ulm-Ost steht ihr auf 4 Kilometern im Stau und braucht mindestens 26 Minuten länger. Noch mehr Verkehr ausführlich zum Nachlesen findet ihr auf radioton.de und in unserer App.

Ja, am Samstagabend spielen die Toten Hosen auf dem Cannstatter Wasen. Und das Konzert ist längst ausverkauft. Für viele Fans dürfte das eines der Konzerthighlights des Sommers werden. Und irgendwie passt das ja auch zur aktuellen WM-Stimmung. Denn bei Songs wie Tage wie diese denkt man doch automatisch an große Fußballmomente, gemeinsame Jubelschreie und unvergessliche Sommerabende, oder nicht? Ich wünsche euch auf jeden Fall ein tolles Wochenende und vielleicht haben wir auch am Sonntagabend beim ersten WM-Spiel der Deutschen allen Grund zum Jubeln. Ich bin mittlerweile so richtig in WM-Stimmung, habe mir sogar ein Trikot gekauft und freue mich schon wirklich sehr auf das morgige Spiel. Ja, hier ist eure Wetterfrau Madeline Villers aus dem Morgen mit Caro und dem Megges. Ich wünsche euch einen schönen Samstagvormittag mit Radio Ton.

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7: Ich bin Lisa Schwarzkopf. Um den Stand der Dinge im Iran-Krieg herrscht mal wieder Verwirrung. Erst hieß es erneut, ein Friedensabkommen ist zum Greifen nah, dann wurden neue Angriffe gemeldet. Das US-Militär hat nach eigenen Angaben iranische Drohnen in der Straße von Hormus abgeschossen. Innenminister Dobrindt warnt vor möglichen Drohnenangriffen auf den Bundestag und andere Verfassungsorgane. Laut Rheinischer Post fordert er eine dauerhafte Drohnenabwehr. Hintergrund sind mehr Sichtungen der Fluggeräte über Regierungsgebäuden. Die Ukraine kann auf weitere Hilfen hoffen. Der Internationale Währungsfonds stellt knapp 700 Millionen Dollar an Krediten in Aussicht. Die Zustimmung des IWF-Vorstands steht noch aus. In London steigt heute die traditionelle Geburtstagsparade von König Charles. An der prunkvollen Zeremonie nehmen zahlreiche Soldaten, Pferde und Musiker teil. Charles wird im November 78 Jahre alt. Der Geburtstag britischer Monarchen wird jedoch mit einer Parade im Juni gefeiert, weil das Wetter dann besser ist. Die Vorfreude bei den deutschen Fußballfans ist groß. Morgen trifft das DFB-Team in seinem ersten Vorrundenspiel bei der WM in Nordamerika auf Curaçao. Nach dem Abschlusstraining heute im deutschen Basecamp fliegt der Tross dann zum Spielort Houston.
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8: Derzeit haben wir bei uns einen Mix aus Sonne und Wolken. In Heilbronn liegen die Temperaturen am Vormittag bei 21 Grad, in Hohenlohe gibt's etwa 20 Grad und im Ostalbkreis 19 Grad. Im Tagesverlauf kommt die Sonne immer öfter durch, die Wolken lockern sich weiter auf und die Werte steigen auf bis zu 25 Grad. In der Nacht kühlt's in der gesamten Tonregion auf um die 14 Grad ab, dazu bleibt der Himmel zeitweise aufgelockert. Morgen wird's etwas wechselhafter mit einem Mix aus Wolken und Sonne bei Höchstwerten um die 20 Grad.
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9: Auf der A7 zwischen Würzburg und Ulm müsst ihr zwischen Dinkelsbühl, Fichtenau und Ellwangen mit einem defekten Fahrzeug rechnen. Auf der gleichen Strecke zwischen Würzburg-Estenfeld und Kreuzbibelried. Achtung vor Rehen auf der Straße. Auf der A6 von Heilbronn in Richtung Nürnberg gibt es ein defektes Fahrzeug im Bereich der Anschlussstelle Neuenstein. Und auf der A3 Richtung Frankfurt achtet zwischen Würzburg-Heidingsfeld und Würzburg-Kist auf Gegenstände auf der Fahrbahn. Noch mehr Verkehr ausführlich zum Nachlesen findet ihr auf radioton.de und in unserer App.
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0: schönen Vormittag. Hier ist eure Wetterfrau Madeline Villas aus dem Morgen mit Caro und dem Meckes. Und Samstagvormittags schauen wir ja immer noch mal auf die Woche zurück, was bei uns in der Tonregion so los war. Und natürlich ging nichts ohne die Fußball-WM. Und morgen Abend wird's ja dann erstmals richtig ernst für unsere Nationalmannschaft. Ich glaube, in vielen Gärten und auf vielen Terrassen wird spätestens dann wieder gegrillt, mitgefiebert und natürlich kräftig die Daumen gedrückt. Deshalb haben wir unseren Radioton-WM-Experten maximal in die Rolle von Curaçao gesteckt und den Meckes in die Rolle von Deutschland. Und da hören wir jetzt mal ganz kurz rein.
1: Also Geld regiert ja bekanntlich die Welt, auch fußballerisch gesehen, und bei einem Marktwert von 947 Millionen, also da ist die deutsche Mannschaft nonplusultra.
2: Ja, also Curaçao hat nur einen Marktwert von 25,78 Millionen, Meckes, Geld schießt nicht immer Tore, will ich nur gesagt haben.
1: Und trotzdem ist bei Deutschland 36 mal so viel, ja. Rechne das mal in Tore um.
2: Ja gut, aber jetzt schauen wir vielleicht mal auch aufs Wetter. Die Akklimatisierung ist nämlich auch ein wichtiger Punkt. Die spielen nämlich in Houston, Texas. Wenn du von Curaçao kommst, dann hast du eine Durchschnittstemperatur von 28 Grad, was ziemlich nah rankommt an dem Wetter, was am Sonntag herrschen wird.
1: Gut, den Punkt, den gebe ich dir, weil hier, wenn ich aus dem Fenster rausschaue, die kühlen 10 Grad hier in Deutschland, da wachsen wir uns Eiszapfen, wa? Aber dennoch hat Deutschland schon 4 WM-Titel geholt. Na, wie viel hat denn dein kleines Curaçao?
2: Also Curaçao hat noch 0, aber es ist ja auch die erste WM-Teilnahme. Von dem her, vielleicht ist es nach diesem Turnier einer.
1: Mal gucken, für dieses Spiel ist es noch 0 und dementsprechend ist das klare 2:1 für Deutschland. Ja, sichere Nummer, oder?
2: Ja, möchtest du noch einen Fangesang machen?
1: Ungern, das überlasse ich dann den Profis im Stadion.
0: Ja, schauen wir mal, wer recht behält. Ich bin auf jeden Fall gespannt, wie sich unsere Nationalmannschaft zum WM-Auftakt schlägt. Und falls ihr noch auf der Suche nach dem passenden Public Viewing seid, auf der Radioton-Website findet ihr eine Übersicht für die

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14: Die Bildschirme in den Rückenlehnen von Flugzeugen kosten etwa 10.000 Euro das Stück.
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16: Derzeit zeigt sich bei uns ein überwiegend klarer Himmel mit viel Sonne. In Heilbronn haben wir zur Stunde 21 Grad, in Hohenlohe 20 Grad und im Ostalbkreis knapp 20 Grad. Im Laufe des Nachmittags steigen die Temperaturen weiter an, dabei bleibt es freundlich mit nur wenigen Wolken. Zum Abend hin kühlt es in der gesamten Tonregion auf rund 19 bis 21 Grad ab. In der Nacht sinken die Werte auf 13 bis 16 Grad. Morgen gibt's deutlich mehr Wolken am Himmel. Dazu bleiben die Höchstwerte bei 18 bis 20 Grad.
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18: Auf der A3 von Würzburg Richtung Frankfurt liegen zwischen Würzburg-Heidingsfeld und Würzburg-Kist Gegenstände auf der Fahrbahn. Fahrt also bitte besonders vorsichtig. Auch auf der A3 Richtung Nürnberg gibt es zwischen Würzburg-Randersacker und Rottendorf eine Gefahr durch ein defektes Fahrzeug. In der A6 Richtung Heilbronn stolpert ihr zwischen Sinsheim-Steinsfurt und Bad Rappenau ebenfalls über ein defektes Fahrzeug. Und dann haben wir noch auf der A8 Stuttgart Richtung München zwischen Eichelberg und Ulm-Ost einen 5 Kilometer langen Stau. Rechnet hier mit mindestens 14 Minuten mehr. 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Ausführlich zum Nachlesen findet ihr auf radioton.de und in unserer App.

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Gleich ist es 12 und der Samstagvormittag bei Radio Thun mit eurer Wetterfrau Madeline Villers aus dem Morgen mit Caro und dem Mecke. Es geht langsam zu Ende. Oh. Ja, ich weiß, jetzt sind wir natürlich alle furchtbar traurig oder auch nicht, man weiß es nicht. Ja, Spaß beiseite. Ich wünsche euch auf jeden Fall ein wunderschönes Wochenende mit ganz vielen tollen Momenten und natürlich auch vielen Sonnenstrahlen zum Genießen. Selbstverständlich drücke ich unserer Nationalmannschaft für das erste WM-Spiel am Sonntagabend ganz fest die Daumen. Vielleicht erleben wir ja schon bald wieder diese ganz besonderen Fußballmomente, über die wir noch lange sprechen werden. Das wäre doch schön, oder nicht? Habt einen tollen Samstag hier bei Radio Thun.

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14: Ich bin Lisa Schwarzkopf. Ist der Iran-Krieg bald zu Ende oder gehen die Angriffe weiter? Das ist immer noch unklar. Vom Vermittler Pakistan gibt's mittlerweile aber immerhin positive Signale. Da ist von einem möglichen Friedensabkommen die Rede. Offiziell bestätigt haben das die USA und der Iran aber noch nicht. In der Raumfahrt kann Europa noch nachlegen. Was Raketen- oder auch Satellitentechnik angeht, sollten sich Staaten nicht auf andere Staaten oder Einzelpersonen verlassen, sagte der deutsche Astronaut Matthias Maurer im ZDF. Gestern war Elon Musk SpaceX an die Börse gegangen. Die EU startet am Montag offiziell die ersten Beitrittsgespräche mit der Ukraine und Moldau. Zunächst geht es dabei um grundlegende Werte und Reformen, die beide Länder erfüllen müssen. EU-Spitzen sprechen von einem wichtigen politischen Signal der Unterstützung. Die US-Regierung hat die Übernahme von Warner Brothers Discovery durch Paramount Skydance genehmigt. Der Milliardendeal im Umfang von rund 111 Milliarden Dollar wurde ohne Auflagen durchgewunken. Kritiker befürchten, dass die Übernahme den Wettbewerb beeinträchtigen könnte. Herzklopfen vorm Anpfiff, Jubel nach dem Tor oder Frust beim Gegentreffer. Die Fußball-WM sorgt bei Fans für starke Emotionen. Die Uni Bielefeld untersucht aktuell, was dabei im Körper passiert und ob sich Fans verschiedener Nationen unterscheiden. Dafür werden Smartwatch-Daten gesammelt und noch Teilnehmende gesucht.
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16: Aktuell haben wir bei uns einen überwiegend klaren Himmel mit viel Sonne. In Heilbronn und in Hohenlohe liegen die Temperaturen am späten Vormittag bei 21 Grad. Im Ostalbkreis gibt's 20 Grad. Im weiteren Tagesverlauf kommt die Sonne weiter durch. Dabei steigen die Werte auf bis zu 25 Grad. In der Nacht kühlt es in der gesamten Region auf um die 13 Grad ab. Morgen wird's wechselhaft mit einem Mix aus Sonne und Wolken bei Höchstwerten um die 20 Grad.
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17: Auf der A7 zwischen Niederstotzingen und Langenau. Ein defektes Fahrzeug? Passt auf. Ebenfalls auf der A7 in beiden Richtungen zwischen Rothenburg ob der Tauber und Wörnitz. Auf die Entenfamilie auf der Fahrbahn achten. Auf der A3 bei der Anschlussstelle Helmstadt Richtung Frankfurt gibt es ein defektes Fahrzeug. Und auf der A8 von München Richtung Stuttgart zwischen Märklingen und der Ausfahrt Hohenstadt steht ebenfalls ein defektes Fahrzeug. Noch mehr Verkehr ausführlich zum Nachlesen findet ihr auf radioton.de und in unserer App.
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4: Derzeit gibt es bei uns einen überwiegend klaren Himmel mit viel Sonne. In Heilbronn haben wir am Mittag 22 Grad, in Hohenlohe sind es 22 Grad und im Ostalbkreis 21 Grad. Im Verlauf des Nachmittags steigen die Temperaturen weiter an, dabei bleibt es freundlich mit nur wenigen Wolken. In der Nacht kühlt es in der gesamten Tonregion auf Werte zwischen 13 und 17 Grad ab. Morgen wird es wolkiger, dazu liegen die Höchstwerte bei 18 bis 20 Grad.
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5: Achtung auf der A8 von Stuttgart Richtung München zwischen Mühlhausen und der Ausfahrt Hohenstadt. Hier steht ein defektes Fahrzeug. Auch auf der A7 von Würzburg Richtung Ulm zwischen Niederstotzingen und Langenau blockiert ein defektes Fahrzeug die Spur. Passt bitte auf der A3 bei Würzburg Richtung Frankfurt im Bereich der Anschlussstelle Helmstadt auf. Dort steht ebenfalls ein defektes Fahrzeug. Und auf der A7 zwischen Rothenburg ob der Tauber und Wörnitz in beiden Richtungen läuft eine Entenfamilie über die Fahrbahn. Noch mehr Verkehr, ausführlich zum Nachlesen, findet ihr auf radioton.de und in unserer App.

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7: Ich bin Lisa Schwarzkopf. Um den Stand der Dinge im Iran-Krieg herrscht mal wieder Verwirrung. Erst hieß es erneut, ein Friedensabkommen ist zum Greifen nah, dann wurden neue Angriffe gemeldet. Das US-Militär hat nach eigenen Angaben iranische Drohnen in der Straße von Hormus abgeschossen. Drohnenangriffe auf den Bundestag? Diese Gefahr ist laut Innenminister Dobrindt deutlich größer geworden. Dobrindt hält daher eine dauerhafte Drohnenabwehr für notwendig, berichtet die Rheinische Post. Beim Bundestag ist dafür allerdings die Stadt Berlin zuständig. Europa muss in der Raumfahrt unabhängiger werden. Das hat der deutsche Astronaut Matthias Maurer im ZDF gesagt. Hintergrund ist der Börsengang von Elon Musks Weltraumunternehmen SpaceX. Dadurch ist Musk zum ersten Billionär der Welt geworden. Die Ukraine kann auf weitere Hilfen hoffen. Der Internationale Währungsfonds stellt knapp 700 Millionen Dollar an Krediten in Aussicht. Die Zustimmung des IWF-Vorstands steht noch aus. Die Vorfreude bei den deutschen Fußballfans ist groß. Morgen trifft das DFB-Team in seinem ersten Vorrundenspiel bei der WM in Nordamerika auf Curaçao. Nach dem Abschlusstraining heute im deutschen Basecamp fliegt der Tross dann zum Spielort Houston.
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8: Aktuell gibt's bei uns viel Sonne. In Heilbronn und im Ostalbkreis zeigt sich ein überwiegend klarer Himmel. In Hohenlohe sind ein paar mehr Wolken unterwegs. Die Temperaturen liegen in Heilbronn bei 23 Grad, in Hohenlohe und im Ostalbkreis jeweils bei 22 Grad. Im weiteren Verlauf steigen die Werte nochmal leicht an. Zum Abend hin kühlt es in der gesamten Tonregion auf etwa 19 bis 22 Grad ab. In der Nacht gehen die Temperaturen weiter zurück auf rund 14 bis 16 Grad. Dabei bleibt es überwiegend trocken. Morgen startet ihr mit einem Mix aus Sonne und Wolken. Die Höchstwerte erreichen etwa 18 bis 20 Grad.
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9: Achtung, auf der A6 von Nürnberg Richtung Heilbronn zwischen Ilshofen-Wolpertshausen und Schwäbisch Hall steht ein defektes Fahrzeug. In der gleichen Richtung sorgt ein weiteres defektes Fahrzeug zwischen Bad Rappenau und Heilbronn unter Eisesheim für eine Gefahr. Auf der A7 Richtung Würzburg ist der Standstreifen zwischen Marktbreit und Kitzingen durch eine defekte Gasleitung blockiert. Auch auf der A81 von Stuttgart in Richtung Heilbronn gibt es zwischen Pleidelsheim und Mundelsheim Probleme durch ein defektes Fahrzeug. Noch mehr Verkehr, ausführlich zum Nachlesen, findet ihr auf radioton.de und in unserer App.
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8: Aktuell zeigt sich bei uns ein überwiegend klarer Himmel. Die Sonne kommt durch. In Heilbronn haben wir zur Stunde 24 Grad. In Hohenlohe und im Ostalbkreis gibt's jeweils 23 Grad. Im weiteren Verlauf des Nachmittags steigen die Werte noch ein bisschen an, bevor es zum Abend hin langsam abkühlt. In der Nacht gehen die Temperaturen in der gesamten Tonregion auf um die 12 Grad zurück. Morgen wird's mit vielen Wolken deutlich kühler. Die Höchstwerte liegen dann nur noch bei 18 bis 20 Grad.
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10: Achtung, auf der A3 in Richtung Frankfurt im Bereich der Anschlussstelle Helmstadt. Ein defektes Fahrzeug blockiert die Spur. Bitte seid vorsichtig. Auf der A7 von Würzburg Richtung Ulm ist zwischen Bad Windsheim und Rothenburg ob der Tauber die Strecke nach einem Unfall komplett gesperrt. Da steckt ihr in einem Kilometer Stau mit 28 Minuten Verzögerung. Ebenfalls auf der A7, diesmal in Richtung Füssenreute, gibt es zwischen Niederstotzingen und Illertissen heftigen Stau auf 12 Kilometern. Plant hier mindestens 43 Minuten mehr ein. Auf der A8 von München Richtung Stuttgart staut sich der Verkehr auf 8 Kilometern zwischen Merklingen und Mühlhausen. Ihr braucht ungefähr 11 Minuten länger. Noch mehr Verkehr? Ausführlich zum Nachlesen findet ihr auf radioton.de und in unserer App.

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11: Ich bin Mia Hin. Der Druck auf die Bundesregierung in Sachen Reformen wächst. Unter anderem Arbeitgeberpräsident Rainer Dulger fordert Ergebnisse bis Mitte Juli, damit die Wirtschaft aus der Krise kommt. Aus Sicht der Wirtschaftsweisen Grimm reichen die bisherigen Ideen von Schwarz-Rot dafür nicht aus. Ist der Iran-Krieg bald zu Ende oder gehen die Angriffe weiter? Das ist immer noch unklar. Vom Vermittler Pakistan gibt's mittlerweile immerhin positive Signale. Da ist von einem möglichen Friedensabkommen die Rede. Offiziell bestätigt haben das die USA und der Iran aber noch nicht. Drohnenangriffe auf den Bundestag. Diese Gefahr ist laut Innenminister Dobrindt deutlich größer geworden. Dobrindt hält daher eine dauerhafte Drohnenabwehr für notwendig, berichtet die Rheinische Post. Beim Bundestag ist dafür allerdings die Stadt Berlin zuständig. Die Fußball-WM nimmt Fahrt auf. Von heute Abend bis morgen früh unserer Zeit stehen 4 Spiele auf dem Programm. Unter anderem ist die Schweiz gegen Katar und die Türkei gegen Australien gefordert. Highlight dürfte das Spiel des fünfmaligen Weltmeisters Brasilien gegen den WM-Halbfinalisten von 2022 Marokko werden.
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12: Aktuell zeigt sich bei uns ein überwiegend klarer Himmel und die Sonne kommt kräftig durch. In Heilbronn haben wir zur Stunde 24 Grad, in Hohenlohe 23 Grad und im Ostalbkreis ebenfalls 24 Grad. Im weiteren Verlauf des Nachmittags steigen die Werte noch ein bisschen an, bevor es zum Abend hin wieder etwas abkühlt. In der Nacht gehen die Temperaturen in der gesamten Tonregion auf Werte zwischen 12 und 16 Grad zurück. Morgen gibt's bei uns deutlich mehr Wolken. Dazu bleibt es mit Höchstwerten um die 18 bis 20 Grad etwas kühler als heute.
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8: Achtung, auf der A7 von Würzburg Richtung Ulm zwischen Bad Windsheim und Rothenburg ob der Tauber staut sich der Verkehr auf 1 Kilometer wegen eines Unfalls. Beide Fahrstreifen sind gesperrt, ihr braucht mindestens 37 Minuten länger. Die Umleitung erfolgt an der Unfallstelle. Auf der A3 in Fahrtrichtung Frankfurt gibt es bei Helmstadt ein defektes Fahrzeug, bitte aufpassen. Auf der A3 von Frankfurt Richtung Nürnberg ebenfalls ein defektes Fahrzeug zwischen Würzburg-Heidingsfeld und Würzburg-Randersacker. Die A8 Richtung Stuttgart. Zwischen Märklingen und Mühlhausen stockt der Verkehr auf 4 Kilometern, plant etwa 7 Minuten mehr ein. Noch mehr Verkehr, ausführlich zum Nachlesen, findet ihr auf radioton.de und in unserer App.
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12: Aktuell gibt's bei uns einen klaren Himmel mit viel Sonne. In Heilbronn haben wir am Nachmittag 25 Grad, in Hohenlohe 24 Grad und im Ostalbkreis ebenfalls 24 Grad. Im Laufe des Nachmittags steigen die Temperaturen noch ein bisschen an, bevor es zum Abend hin wieder etwas abkühlt. In der Nacht sinken die Werte auf 12 bis 14 Grad ab. Morgen wird's deutlich bewölkter bei uns. Dazu bleiben die Höchstwerte mit 18 bis 20 Grad niedriger als heute.
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13: Auf der A7 von Würzburg Richtung Ulm erwartet euch zwischen Bad Windsheim und Rothenburg ob der Tauber ein Unfallstau. Beide Fahrstreifen sind dicht. Rechnet mit mindestens 32 Minuten länger. Auf der A8 in Richtung München bei Mühlhausen müsst ihr auf ein defektes Fahrzeug achten. Ebenfalls ein defektes Fahrzeug auf der A6 von Nürnberg Richtung Heilbronn am Kreuz Feuchtwangen-Kreizheim. In der anderen Richtung Mannheim nach Heilbronn auf der A6 gibt's zwischen Sinsheim und Sinsheim Süd auch ein liegen gebliebenes Fahrzeug. Noch mehr Verkehr, ausführlich zum Nachlesen, findet ihr auf radioton.de und in unserer App.

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11: Ich bin Mia Hin. Die Bundesregierung bekommt weiter Druck in Sachen Reform. Aus Sicht der Wirtschaftsweise Grimm reichen die bisherigen Ideen von Schwarz-Rot nicht aus, um die Wirtschaft wieder nach vorn zu bringen. Sie schlägt in der Welt am Sonntag weniger Regularien vor, um den technischen Fortschritt zu fördern. Um den Stand der Dinge im Iran-Krieg herrscht mal wieder Verwirrung. Erst hieß es erneut, ein Friedensabkommen ist zum Greifen nah. Dann wurden neue Angriffe gemeldet. Das US-Militär hat nach eigenen Angaben iranische Drohnen in der Straße von Hormuz abgeschossen. Europa muss in der Raumfahrt unabhängiger werden. Das hat der deutsche Astronaut Matthias Maurer im ZDF gesagt. Hintergrund ist der Börsengang von Elon Musks Weltraumunternehmen SpaceX. Dadurch ist Musk zum ersten Billionär der Welt geworden. Für die Ukraine und Moldau rückt der EU-Beitritt ein kleines Stück näher. Montag starten die ersten Verhandlungen. Die dauern meist mehrere Jahre. Die Ukraine will schon länger Teil der EU werden. Bisher hatte Ungarn da auf die Bremse getreten. Das hat sich mit dem Regierungswechsel dort geändert.
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12: Aktuell scheint bei uns die Sonne vom überwiegend klaren Himmel. In Heilbronn haben wir am Nachmittag 25 Grad, in Hohenlohe und im Ostalbkreis sind es jeweils 24 Grad. Im weiteren Verlauf bleibt's freundlich, die Sonne zeigt sich weiterhin. In der Nacht kühlt's in der gesamten Tonregion auf etwa 11 bis 13 Grad ab. Morgen wird's deutlich wolkiger, dazu steigen die Temperaturen tagsüber auf rund 18 bis 20 Grad.
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13: Auf der A7 von Würzburg Richtung Ulm besteht zwischen Dinkelsbühl-Fichtenau und Ellwangen eine Gefahr durch ein defektes Fahrzeug. Aufpassen auch auf der A6 Mannheim Richtung Heilbronn. Zwischen Bad Rappenau und Heilbronn-Untereisesheim gibt es ebenfalls ein defektes Fahrzeug. Das betrifft auch die A8 von Stuttgart Richtung München zwischen Mühlhausen und der Ausfahrt Hohenstadt, wo ein defektes Fahrzeug die Fahrbahn blockiert. Auch auf der A6 Nürnberg Richtung Heilbronn im Bereich Kreuz Feuchtwangen-Crailsheim liegt ein defektes Fahrzeug. Noch mehr Verkehr ausführlich zum Nachlesen findet ihr auf radioton.de und in unserer App.
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15: Aktuell gibt es bei uns viel Sonne und einen klaren Himmel. In Heilbronn haben wir am Nachmittag 26 Grad, in Hohenlohe 25 Grad und im Ostalbkreis 24 Grad. Im weiteren Tagesverlauf bleibt es freundlich, die Sonne zeigt sich weiterhin und die Temperaturen gehen zum Abend hin leicht zurück. In der Nacht kühlt es in der gesamten Tonregion auf um die 12 Grad ab. Morgen startet ihr mit vielen Wolken, dazu liegen die Höchstwerte bei etwa 19 bis 20 Grad.
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17: Auf der A7 von Ulm in Richtung Würzburg steht zwischen Kreuz Feuchtwangen-Kreilsheim und Wörnitz ein defektes Fahrzeug im Baustellenbereich. Dort ist der rechte Fahrstreifen blockiert. Achtet bitte auch auf der A3 Frankfurt Richtung Nürnberg zwischen Würzburg-Heidingsfeld und Würzburg-Randersacker auf ein defektes Fahrzeug. Ein weiteres defektes Fahrzeug gibt es auf der A3 von Frankfurt nach Würzburg zwischen Wertheim-Lengfurt und Helmstadt. Auch auf der A8 von München nach Stuttgart müsst ihr zwischen Merklingen und Ausfahrt Hohenstadt mit einem defekten Fahrzeug rechnen. Noch mehr Verkehr ausführlich zum Nachlesen findet ihr auf radioton.de und in unserer App.

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3: Ich bin Mia Hin. Der Druck auf die Bundesregierung in Sachen Reformen wächst. Unter anderem Arbeitgeberpräsident Rainer Dulger fordert Ergebnisse bis Mitte Juli, damit die Wirtschaft aus der Krise kommt. Aus Sicht der Wirtschaftsweisen Grimm reichen die bisherigen Ideen von Schwarz-Rot dafür nicht aus. Ist der Iran-Krieg bald zu Ende oder gehen die Angriffe weiter? Das ist immer noch unklar. Vom Vermittler Pakistan gibt's mittlerweile immerhin positive Signale. Da ist von einem möglichen Friedensabkommen die Rede. Offiziell bestätigt haben das die USA und der Iran aber noch nicht. Die US-Regierung hat die Übernahme von Warner Brothers durch Paramount genehmigt. Der Milliardendeal im Umfang von rund 111 Milliarden Dollar wurde ohne Auflagen durchgewunken. Kritiker befürchten, dass die Übernahme den Wettbewerb beeinträchtigen könnte. Mit einer großen Parade und tausenden Besuchern ist in London der Geburtstag von König Charles gefeiert worden. Der ist zwar eigentlich im November, traditionell findet die Geburtstagsparade aber immer im Juni statt, weil dann das Wetter, so wie heute, eher mitspielt.
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4: Aktuell scheint bei uns die Sonne bei überwiegend klarem Himmel. In Heilbronn haben wir am Nachmittag 26 Grad, in Hohenlohe und im Ostalbkreis gibt's jeweils 25 Grad. Zum Abend hin bleibt's freundlich, die Sonne zeigt sich weiterhin häufig. In der Nacht kühlt es in der gesamten Thunregion auf Werte zwischen 12 und 14 Grad ab. Morgen startet ihr mit vielen Wolken in den Tag. Im Verlauf lockert's immer mal wieder auf, bei Höchstwerten um die 21 Grad.
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5: Achtung, auf der A6 in Richtung Heilbronn, am Kreuz Feuchtwangen-Crailsheim steht ein defektes Fahrzeug. Auf der A3 von Nürnberg nach Würzburg, zwischen Kitzingen-Schwarzach und dem Kreuz Biebel-Ried gibt es ebenfalls ein defektes Fahrzeug. Auch auf der A8 von München nach Stuttgart steckt zwischen Ulm-West und Merklingen ein Fahrzeug fest. Auf der A7 Richtung Würzburg blockiert ein defektes Fahrzeug im Baustellenbereich am rechten Fahrstreifen zwischen Kreuz Feuchtwangen-Crailsheim und Wörnitz. Noch mehr Verkehr, ausführlich zum Nachlesen, findet ihr auf radioton.de und in unserer App.
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6: Aktuell haben wir bei uns einen klaren Himmel mit viel Sonne. In Heilbronn liegen die Temperaturen am Nachmittag bei 26 Grad. In Hohenlohe und im Ostalbkreis gibt es jeweils 25 Grad. Zum Abend hin lockern die Wolken teilweise auf, dabei bleibt es überwiegend trocken. In der Nacht sinken die Werte in der gesamten Thurnregion auf um die 13 bis 14 Grad. Morgen gibt es einen Mix aus Wolken und einzelnen Auflockerungen bei Höchstwerten um die 21 Grad.
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8: Auf der A81 von Heilbronn Richtung Würzburg zwischen Tauberbischofsheim und Gerchsheim steht ein defektes Fahrzeug. Passt hier gut auf. Auf der A8 in Richtung München zwischen Mühlhausen und der Ausfahrt Hohenstadt ebenfalls ein defektes Fahrzeug. Auch hier ist Vorsicht geboten. Die A6 von Nürnberg Richtung Heilbronn im Bereich Kreuz Feuchtwangen-Crailsheim. Da steht ein weiteres defektes Fahrzeug. Seid hier aufmerksam. Auf der A3 von Nürnberg Richtung Würzburg zwischen Kitzingen-Schwarzach und Kreuzbibelried ist ein defektes Fahrzeug liegen geblieben. Noch mehr Verkehr ausführlich zum Nachlesen findet ihr auf radioton.de und in unserer App.

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4: Ich bin Mia Hin. Die Bundesregierung bekommt weiter Druck in Sachen Reform. Aus Sicht der Wirtschaftsweise Grimm reichen die bisherigen Ideen von Schwarz-Rot nicht aus, um die Wirtschaft wieder nach vorn zu bringen. Sie schlägt in der Welt am Sonntag weniger Regularien vor, um den technischen Fortschritt zu fördern. Um den Stand der Dinge im Iran-Krieg herrscht mal wieder Verwirrung. Erst hieß es erneut, ein Friedensabkommen ist zum Greifen nah. Dann wurden neue Angriffe gemeldet. Das US-Militär hat nach eigenen Angaben iranische Drohnen in der Straße von Hormuz abgeschossen. Drohnenangriffe auf den Bundestag. Diese Gefahr ist laut Innenminister Dobrindt deutlich größer geworden. Dobrindt hält daher eine dauerhafte Drohnenabwehr für notwendig, berichtet die Rheinische Post. Beim Bundestag ist dafür allerdings die Stadt Berlin zuständig. Herzklopfen, Jubel oder Frust? Die Fußball-WM sorgt bei Fans für starke Emotionen. Die Uni Bielefeld untersucht aktuell, was dabei im Körper passiert und ob es da Unterschiede bei Fans verschiedener Länder gibt. Dafür werden Smartwatch-Daten gesammelt und noch Teilnehmende gesucht.
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5: Aktuell gibt's bei uns einen klaren Himmel mit viel Sonne. In Heilbronn liegen die Temperaturen am Nachmittag bei 26 Grad, in Hohenlohe sind es 25 Grad und im Ostalbkreis etwa 25 Grad. Zum Abend hin lockern ein paar Wolken auf, es bleibt aber überwiegend freundlich. In der Nacht kühlt es in der gesamten Thunregion auf Werte um die 13 Grad ab. Morgen startet ihr mit vielen Wolken in den Tag, im Verlauf gibt's Höchstwerte um die 20 Grad.
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6: Auf der A7 Ulm Richtung Würzburg gibt es eine Gefahr durch ein defektes Fahrzeug zwischen Bad Windsheim und Uffenheim-Langensteinach. Auch auf der A3 Würzburg Richtung Frankfurt müsst ihr zwischen Würzburg-Heidingsfeld und Würzburg-Kist mit einem defekten Fahrzeug rechnen. Ein defektes Fahrzeug sorgt ebenfalls auf der A6 Nürnberg Richtung Heilbronn zwischen Schnelldorf und Crailsheim für Gefahr. Zwischen Sinsheim und Sinsheim Süd auf der A6 Mannheim Richtung Heilbronn wird auch ein defektes Fahrzeug gemeldet. Noch mehr Verkehr, ausführlich zum Nachlesen, findet ihr auf radioton.de und in unserer App.
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14: Aktuell gibt's bei uns einen Mix aus Sonne und Wolken, wobei in Hohenlohe und im Ostalbkreis die Sonne ein bisschen öfter durchkommt als in Heilbronn. In Heilbronn liegen die Temperaturen am Nachmittag bei 26 Grad, in Hohenlohe sind es 25 Grad und im Ostalbkreis 24 Grad. Zum Abend hin lockern die Wolken weiter auf, die Sonne zeigt sich häufiger, bevor es später langsam abkühlt. In der Nacht sinken die Werte auf rund 12 Grad. Morgen wird's deutlich bewölkter, zwischendurch lockert's mal ein bisschen auf. Die Höchstwerte erreichen etwa 19 bis 21 Grad.
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16: Achtung, auf der A3 Frankfurt Richtung Würzburg zwischen Wertheim-Lengfurt und Helmstadt. Ein liegengebliebenes Fahrzeug blockiert den Standstreifen, Personen sind auf der Fahrbahn. Auf der A8 München Richtung Stuttgart gibt es gleich zwei Gefahrenstellen. Erstens an der Anschlussstelle Eichelberg, dann nochmal zwischen Merklingen und der Ausfahrt Hohenstadt. Ebenfalls auf der A7 Ulm Richtung Würzburg zwischen Bad Windsheim und Uffenheim-Langensteinach müsst ihr mit einem defekten Fahrzeug rechnen. Noch mehr Verkehr, ausführlich zum Nachlesen, findet ihr auf radioton.de und in unserer App.

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11: Ich bin Mia Hin. Der Druck auf die Bundesregierung in Sachen Reformen wächst. Unter anderem Arbeitgeberpräsident Rainer Dulger fordert Ergebnisse bis Mitte Juli, damit die Wirtschaft aus der Krise kommt. Aus Sicht der Wirtschaftsweisen Grimm reichen die bisherigen Ideen von Schwarz-Rot dafür nicht aus. Für die Ukraine und Moldau rückt der EU-Beitritt ein kleines Stück näher. Montag starten die ersten Verhandlungen. Die dauern meist mehrere Jahre. Die Ukraine will schon länger Teil der EU werden. Bisher hatte Ungarn da auf die Bremse getreten. Das hat sich mit dem Regierungswechsel dort geändert. Europa muss in der Raumfahrt unabhängiger werden. Das hat der deutsche Astronaut Matthias Maurer im ZDF gesagt. Hintergrund ist der Börsengang von Elon Musks Weltraumunternehmen SpaceX. Dadurch ist Musk zum ersten Billionär der Welt geworden. Formel-1-Pilot George Russell startet beim Großen Preis von Spanien von der Pole Position. In Barcelona fuhr der Brite im Mercedes die schnellste Runde im Qualifying vor Lewis Hamilton im Ferrari und dem gesamtführenden Kimi Antonelli.
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12: Aktuell haben wir bei uns einen Mix aus Sonne und Wolken. In Heilbronn liegen die Temperaturen am Nachmittag bei 26 Grad. In Hohenlohe und im Ostalbkreis gibt es jeweils 24 Grad. Zum Abend hin lockern die Wolken weiter auf. Die Sonne kommt häufiger durch. Heute Nacht sinken die Werte in der gesamten Tonregion auf 12 bis 14 Grad. Morgen startet ihr mit vielen Wolken in den Tag. Im Verlauf bleibt es bei Höchstwerten um die 21 Grad wechselhaft.
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13: Achtung, auf der A6 Nürnberg Richtung Heilbronn zwischen Kreuz Feuchtwangen-Kreilsheim und Schnelldorf gibt es eine gefährliche Situation durch ein defektes Fahrzeug. Auch auf der A8 in Richtung Stuttgart müsst ihr aufpassen. Ein defektes Auto steht zwischen Ulm-West und Märklingen, ein weiteres im Bereich der Anschlussstelle Eichelberg und noch eins zwischen Märklingen und der Ausfahrt Hohenstadt. Noch mehr Verkehr, ausführlich zum Nachlesen, findet ihr auf radioton.de und in unserer App.
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12: Aktuell haben wir bei uns einen überwiegend klaren Himmel mit viel Sonne. In Heilbronn liegen die Temperaturen derzeit bei 26 Grad. In Hohenlohe gibt's 25 Grad und im Ostalbkreis 24 Grad. Im Laufe des Abends ziehen nach und nach ein paar Wolken auf. Die Sonne zeigt sich aber noch mehrfach. Heute Nacht sinken die Werte in der gesamten Tonregion auf 12 bis 14 Grad. Morgen wird's deutlich wolkiger, im Tagesverlauf lockert's aber immer wieder auf, bei Höchstwerten um die 20 bis 21 Grad.
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14: Achtung, auf der A3 von Frankfurt Richtung Würzburg. Zwischen Wertheim-Lenkfurt und Helmstadt liegen Fahrzeugteile auf der Fahrbahn und der Standstreifen ist durch ein defektes Auto blockiert. Auf der A8 von Stuttgart Richtung München gibt es ein defektes Fahrzeug zwischen Kirchheimtech Ost und Eichelberg. Ein weiteres Fahrzeugproblem erwartet euch auf der A6 Richtung Heilbronn zwischen dem Kreuz Feuchtwangen-Crailsheim und Schnelldorf. Auch auf der A8 von München Richtung Stuttgart ist zwischen Ulm-West und Merklingen ein Fahrzeug liegen geblieben. Noch mehr Verkehr, ausführlich zum Nachlesen, findet ihr auf radioton.de und in unserer App.

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1: Ich bin Mia Hin. Die Bundesregierung bekommt weiter Druck in Sachen Reform. Aus Sicht der Wirtschaftsweise Grimm reichen die bisherigen Ideen von Schwarz-Rot nicht aus, um die Wirtschaft wieder nach vorn zu bringen. Sie schlägt in der Welt am Sonntag weniger Regularien vor, um den technischen Fortschritt zu fördern. Drohnenangriffe auf den Bundestag. Diese Gefahr ist laut Innenminister Dobrindt deutlich größer geworden. Dobrindt hält daher eine dauerhafte Drohnenabwehr für notwendig, berichtet die Rheinische Post. Beim Bundestag ist dafür allerdings die Stadt Berlin zuständig. Die US-Regierung hat die Übernahme von Warner Brothers durch Paramount genehmigt. Der Milliardendeal im Umfang von rund 111 Milliarden Dollar wurde ohne Auflagen durchgewunken. Kritiker befürchten, dass die Übernahme den Wettbewerb beeinträchtigen könnte. Herzklopfen, Jubel oder Frust? Die Fußball-WM sorgt bei Fans für starke Emotionen. Die Uni Bielefeld untersucht aktuell, was dabei im Körper passiert und ob es da Unterschiede bei Fans verschiedener Länder gibt. Dafür werden Smartwatch-Daten gesammelt und noch Teilnehmende gesucht.
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2: Aktuell gibt's bei uns überwiegend einen klaren Himmel mit Sonne. In Heilbronn liegen die Temperaturen derzeit bei 26 Grad, in Hohenlohe sind es 25 Grad und im Ostalbkreis 24 Grad. In der Nacht kühlt es in der gesamten Thunregion auf um die 12 bis 14 Grad ab. Dabei bleibt es weitgehend trocken. Morgen geht's mit vielen Wolken weiter. Die Höchstwerte erreichen 19 bis 21 Grad.
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3: Achtung, auf der A8 zwischen der Anschlussstelle Eichelberg und Stuttgart. Hier steht ein defektes Fahrzeug. Auch auf der A7 in Fahrtrichtung Würzburg zwischen Langenau und Niederstotzingen gibt es eine Gefahrenstelle durch eine Panne. Auf der A3 von Frankfurt Richtung Würzburg, Achtung, zwischen Wertheim-Lenkfurt und Helmstadt liegen Fahrzeugteile. Der Standstreifen ist blockiert. Noch mehr Verkehr ausführlich zum Nachlesen findet ihr auf radioton.de und in unserer App.
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4: Aktuell gibt's bei uns einen überwiegend klaren Himmel. Die Sonne scheint noch. In Heilbronn haben wir gerade 26 Grad, in Hohenlohe 24 Grad und im Ostalbkreis 24 Grad. Heute Nacht kühlt es in der gesamten Tonregion auf Werte zwischen 12 und 14 Grad ab. Dabei lockern die Wolken immer wieder auf. Morgen erwartet euch ein wechselhafter Tag mit vielen Wolken. Dazu steigen die Temperaturen auf 19 bis 21 Grad.
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5: Achtung, auf der A81 Heilbronn Richtung Würzburg zwischen Tauberbischofsheim und Gerchsheim ein defektes Fahrzeug sorgt für Gefahren. Auch auf der A8 Richtung Stuttgart zwischen Hohenstadt und Mühlhausen sowie zwischen Ulm-West und Merklingen müsst ihr mit defekten Fahrzeugen rechnen. Auf der A6 von Mannheim nach Heilbronn droht ebenfalls Gefahr durch ein defektes Fahrzeug zwischen Sinsheim und Sinsheim Süd. Noch mehr Verkehr ausführlich zum Nachlesen findet ihr auf radioton.de und in unserer App.

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2: Ich bin Mia Hin. Die USA und der Iran stehen offenbar doch kurz vor einem Friedensabkommen. Das hat zumindest US-Präsident Trump jetzt angekündigt. Demnach soll die Vereinbarung bereits morgen unterzeichnet und die Straße von Hormuz für alle wieder geöffnet werden. Der Iran hat das noch nicht bestätigt. Drohnenangriffe auf den Bundestag. Diese Gefahr ist laut Innenminister Dobrindt deutlich größer geworden. Dobrindt hält daher eine dauerhafte Drohnenabwehr für notwendig, berichtet die Rheinische Post. Beim Bundestag ist dafür allerdings die Stadt Berlin zuständig. Der Druck auf die Bundesregierung in Sachen Reformen wächst. Unter anderem Arbeitgeberpräsident Rainer Dulger fordert Ergebnisse bis Mitte Juli, damit die Wirtschaft aus der Krise kommt. Aus Sicht der Wirtschaftsweisen Grimm reichen die bisherigen Ideen von Schwarz-Rot dafür nicht aus. Die Fußball-WM nimmt Fahrt auf. Von heute Abend bis morgen früh unserer Zeit stehen 4 Spiele auf dem Programm. Unter anderem ist die Schweiz gegen Katar und die Türkei gegen Australien gefordert. Highlight dürfte das Spiel des 5-maligen Weltmeisters Brasilien gegen den WM-Halbfinalisten von 2022 Marokko werden.
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3: Aktuell gibt's bei uns einen überwiegend klaren Himmel, dazu zeigt sich die Sonne noch. In Heilbronn liegen die Temperaturen jetzt bei 25 Grad, in Hohenlohe und im Ostalbkreis haben wir jeweils 23 Grad. In der Nacht kühlt es sich ab, die Werte sinken auf 12 bis 14 Grad. Morgen wird's wechselhaft mit vielen Wolken, dazu steigen die Temperaturen tagsüber auf 19 bis 21 Grad.
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4: Achtung auf der A8 von Stuttgart Richtung München. Zwischen Kirchheim-Tech Ost und Eichelberg steht ein defektes Fahrzeug. Ebenso auf der A81 von Heilbronn Richtung Würzburg. Zwischen Tauberbischofsheim und Gerchsheim gibt es Gefahr durch ein liegen gebliebenes Auto. Weiterer Stau auf der A8 von München Richtung Stuttgart. Sowohl zwischen der Ausfahrt Hohenstadt und Mühlhausen als auch zwischen Ulm-West und Märklingen blockiert jeweils ein defektes Auto den Verkehr. Noch mehr Verkehr ausführlich zum Nachlesen findet ihr auf radioton.de und in unserer App.
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1: Derzeit gibt's bei uns einen überwiegend klaren Himmel. In Hohenlohe zeigen sich allerdings viele Wolken. In Heilbronn haben wir aktuell rund 25 Grad. In Hohenlohe und im Ostalbkreis liegen die Temperaturen jeweils bei etwa 23 Grad. In der Nacht kühlt es in der gesamten Tonregion auf um die 12 Grad ab. Dabei ziehen stellenweise ein paar Wolken durch. Morgen startet ihr mit vielen Wolken in den Tag. Im Verlauf lockert es immer mal wieder auf, bei Höchstwerten um 21 Grad.
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2: Auf der A7 von Ulm Richtung Würzburg gibt es eine Gefahrenstelle wegen eines defekten Fahrzeugs zwischen Bad Windsheim und Uffenheim-Langensteinach. Gleiches Bild auf der A8 in Richtung München ist zwischen Kirchheim-Tech Ost und Eichelberg ein Fahrzeug defekt. Und in Richtung Stuttgart steht zwischen der Ausfahrt Hohenstadt und Mühlhausen ein weiteres Pannenfahrzeug. Auch auf der A6 Nürnberg Richtung Heilbronn zwischen Kreuz Weinsberg und der Anschlussstelle Heilbronn-Neckar-Sulm stockt der Verkehr aufgrund eines 1 Kilometer langen Staus. Plant mindestens 5 Minuten mehr ein. Noch mehr Verkehr, ausführlich zum Nachlesen, findet ihr auf radioton.de und in unserer App.

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1: Ich bin Mia Hin. Einmal mehr gibt es widersprüchliche Aussagen zu einem möglichen Ende des Iran-Kriegs. US-Präsident Trump hat angekündigt, dass morgen ein Friedensabkommen unterzeichnet wird. Vom Iran hieß es zuletzt, dass noch kein Datum für die Unterzeichnung feststeht. Die Bundesregierung bekommt weiter Druck in Sachen Reform. Aus Sicht der Wirtschaftsweise Grimm reichen die bisherigen Ideen von Schwarz-Rot nicht aus, um die Wirtschaft wieder nach vorn zu bringen. Sie schlägt in der Welt am Sonntag weniger Regularien vor, um den technischen Fortschritt zu fördern. Europa muss in der Raumfahrt unabhängiger werden. Das hat der deutsche Astronaut Matthias Maurer im ZDF gesagt. Hintergrund ist der Börsengang von Elon Musks Weltraumunternehmen SpaceX. Dadurch ist Musk zum ersten Billionär der Welt geworden. Herzklopfen, Jubel oder Frust? Die Fußball-WM sorgt bei Fans für starke Emotionen. Die Uni Bielefeld untersucht aktuell, was dabei im Körper passiert und ob es da Unterschiede bei Fans verschiedener Länder gibt. Dafür werden Smartwatch-Daten gesammelt und noch Teilnehmende gesucht.
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2: Aktuell haben wir bei uns noch einen überwiegend bewölkten bis klaren Himmel. In Heilbronn liegen die Temperaturen am Abend bei 24 Grad, in Hohenlohe gibt es 22 Grad und im Ostalbkreis ebenfalls 22 Grad. Im weiteren Verlauf lockern die Wolken immer wieder auf, stellenweise bleibt es klar. Heute Nacht gehen die Werte in der gesamten Tonregion auf um die 12 bis 14 Grad zurück. Morgen wird es überwiegend bewölkt, dazu erreichen die Höchstwerte 19 bis 21 Grad.
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3: Achtung, auf der A81 von Heilbronn Richtung Stuttgart zwischen Ludwigsburg Nord und Ludwigsburg Süd steht ein defektes Fahrzeug. Ebenfalls auf der A7 in Richtung Würzburg zwischen Bad Windsheim und Uffenheim-Langensteinach ein weiteres defektes Fahrzeug. Noch mehr Verkehr ausführlich zum Nachlesen findet ihr auf radioton.de und in unserer App.
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2: Aktuell gibt's bei uns noch einen stark bewölkten Himmel. In Heilbronn, in Hohenlohe und im Ostalbkreis zeigt sich dagegen ein überwiegend klarer Himmel. In Heilbronn liegen die Temperaturen am späten Abend bei 23 Grad. In Hohenlohe und im Ostalbkreis sind es jeweils 21 Grad. In der Nacht kühlt die Luft in der gesamten Tonregion auf um die 12 bis 14 Grad ab. Dabei lockern die Wolken in Heilbronn etwas auf. Morgen bleibt's bei vielen Wolken. Zwischendurch kommt immer wieder die Sonne durch. Die Höchstwerte liegen bei um die 19 bis 21 Grad.
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3: Achtung, auf der A8 von München Richtung Stuttgart. Zwischen Eichelberg und Kirchheim-Tech Ost steht ein defektes Fahrzeug. Auf der A6, wenn ihr von Nürnberg nach Heilbronn unterwegs seid, findet ihr ebenfalls ein defektes Fahrzeug zwischen Kreuz Feuchtwangen-Crailsheim und Schnelldorf. Und auf der A81 von Heilbronn nach Stuttgart sorgt ein liegen gebliebenes Auto zwischen Ludwigsburg Nord und Ludwigsburg Süd für Behinderungen. Noch mehr Verkehr ausführlich zum Nachlesen findet ihr auf radioton.de und in unserer App.

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1: Ich bin Imme Kasten. Die USA und der Iran stehen offenbar kurz vor einem Friedensabkommen. Das hat zumindest US-Präsident Trump jetzt angekündigt. Demnach soll die Vereinbarung bereits morgen unterzeichnet und die Straße von Hormus für alle wieder geöffnet werden. Der Iran hat das noch nicht bestätigt. Der Druck auf die Bundesregierung in Sachen Reformen wächst. Unter anderem Arbeitgeberpräsident Rainer Dulger fordert Ergebnisse bis Mitte Juli, damit die Wirtschaft aus der Krise kommt. Aus Sicht der Wirtschaftsweisen Grimm reichen bisherige Ideen von Schwarz-Rot dafür nicht aus. Herzklopfen, Jubel oder Frust. Die Fußball-WM sorgt bei Fans für starke Emotionen. Die Uni Bielefeld untersucht aktuell, was dabei im Körper passiert und ob es da Unterschiede bei Fans verschiedener Länder gibt. Dafür werden Smartwatch-Daten gesammelt und noch Teilnehmende gesucht. Formel-1-Pilot George Russell startet beim Großen Preis von Spanien von der Pole Position. In Barcelona fuhr der Brite Mercedes die schnellste Runde im Qualifying vor Lewis Hamilton im Ferrari und dem gesamtführenden Kimi Antonelli.
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2: Derzeit haben wir bei uns einen Mix aus Bewölkung und klarem Himmel. In Heilbronn liegen die Temperaturen am späten Abend bei 22 Grad. In Hohenlohe und im Ostalbkreis gibt es jeweils etwa 20 Grad. In der Nacht kühlt es in der gesamten Thun-Region auf rund 12 Grad ab. Dabei lockern die Wolken immer mal wieder auf. Morgen zeigt sich ein wechselhafter Himmel mit vielen Wolken. Im Verlauf kommen die Temperaturen auf ungefähr 21 Grad.
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3: Achtung, auf der A81 von Würzburg Richtung Heilbronn im Bereich der Anschlussstelle Neuenstadt. Hier liegt ein defektes Fahrzeug. In der Gegenrichtung von Stuttgart Richtung Würzburg ist zwischen Heilbronn, Untergruppenbach und Weinsberg-Ellhofen ebenfalls mit einem defekten Fahrzeug zu rechnen. Auf der A8 Richtung Stuttgart zwischen Eichelberg und Kirchheim-Tech-Ost müsst ihr ebenfalls ein defektes Fahrzeug beachten. Und auf der A6 von Nürnberg Richtung Heilbronn zwischen Kreuz Feuchtwangen-Crailsheim und Schnelldorf gibt es ebenfalls eine Gefahr durch ein defektes Fahrzeug. Noch mehr Verkehr ausführlich zum Nachlesen findet ihr auf radioton.de und in unserer App.
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1: Aktuell haben wir bei uns einen überwiegend klaren bis teilweise bewölkten Himmel. In Heilbronn liegen die Temperaturen zur Stunde bei 21 Grad, in Hohenlohe gibt's 19 Grad und im Ostalbkreis ebenfalls 19 Grad. In der Nacht kühlt es sich in der gesamten Tonregion auf Werte um die 12 Grad ab. Morgen startet ihr mit vielen Wolken in den Tag. Im Verlauf lockern die Wolken dann ein bisschen auf. Dabei werden Höchstwerte um die 21 Grad erreicht.
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2: Auf der A6 von Heilbronn Richtung Mannheim müsst ihr zwischen Sinsheim und Wiesloch-Rauenberg mit einem defekten Fahrzeug rechnen. Auf der A81 in Richtung Heilbronn gibt es im Bereich der Anschlussstelle Neuenstadt ebenfalls ein defektes Fahrzeug. Wenn ihr auf der A81 von Stuttgart Richtung Würzburg unterwegs seid, achtet zwischen Heilbronn unter Gruppenbach und Weinsberg-Ellhofen auf ein defektes Fahrzeug. Auch auf der A8 von München Richtung Stuttgart gibt es zwischen Eichelberg und Kirchheim-Tech-Ost ein defektes Fahrzeug. Noch mehr Verkehr ausführlich zum Nachlesen findet ihr auf radioton.de und in unserer App.

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2: Ich bin Imme Kasten. Einmal mehr gibt's widersprüchliche Aussagen zu einem möglichen Ende des Iran-Kriegs. US-Präsident Trump hat angekündigt, dass am Sonntag ein Abkommen unterzeichnet wird. Vom Iran hieß es jetzt zuletzt, dass noch kein Datum für die Unterzeichnung feststeht. Die Bundesregierung bekommt weiter Druck in Sachen Reformen. Aus Sicht der Wirtschaftsweise Grimm reichen die bisherigen Ideen von Schwarz-Rot nicht aus, um die Wirtschaft wieder nach vorn zu bringen. Sie schlägt in der Welt am Sonntag weniger Regularien vor, um den technischen Fortschritt zu fördern. Für die Ukraine und Moldau rückt der EU-Beitritt ein kleines Stück näher. Montag starten die ersten Verhandlungen. Die dauern meist mehrere Jahre. Die Ukraine will schon länger Teil der EU werden. Bisher hatte Ungarn da auf die Bremse getreten. Das hat sich mit dem Regierungswechsel dort geändert. Herzklopfen, Jubel oder Frust. Die Fußball-WM sorgt bei Fans für starke Emotionen. Die Uni Bielefeld untersucht aktuell, was dabei im Körper passiert und ob es da Unterschiede bei Fans verschiedener Länder gibt. Dafür werden Smartwatch-Daten gesammelt und noch Teilnehmende gesucht.
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3: Aktuell haben wir bei uns einen unterschiedlichen Himmel. In Heilbronn gibt's viele Wolken bei 21 Grad. In Hohenlohe ist der Himmel klar bei 18 Grad. Und im Ostalbkreis sind's 19 Grad mit nur wenigen Wolken. In der Nacht kühlt die Luft spürbar ab. Die Temperaturen sinken in der gesamten Tonregion auf Werte zwischen 12 und 14 Grad. Morgen zeigt sich tagsüber immer wieder die Sonne. Dazu gibt's zeitweise viele Wolken und am Mittag in kurzen, leichten Regenschauer.
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4: Achtung, auf der A81 von Stuttgart in Richtung Heilbronn gibt es im Bereich der Anschlussstelle Stuttgart-Zuffenhausen ein defektes Fahrzeug. In die andere Richtung, auf der A81 von Würzburg nach Heilbronn, steht ebenfalls ein defektes Fahrzeug zwischen Tauberbischofsheim und Ahorn. Passt auf der A8 von München nach Stuttgart auf. Dort gibt es zwischen Ulm-West und Merklingen eine ähnliche Situation mit einem defekten Auto. Und schließlich noch die A3. In Fahrtrichtung Frankfurt im Bereich der Anschlussstelle Helmstadt müsst ihr auch mit einem defekten Fahrzeug rechnen. Noch mehr Verkehr, ausführlich zum Nachlesen, findet ihr auf radioton.de und in unserer App.
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In Wertheim, Lenkfurt und Helmstadt steht ein defektes Fahrzeug. Auch auf der A6 in Richtung Mannheim müsst ihr zwischen Sinsheim und Wiesloch-Rauenberg mit einem liegengebliebenen Auto rechnen. Auf der A7 von Würzburg Richtung Ulm gibt's zwischen Wörnitz und dem Kreuz Feuchtwangen-Kreizheim Gegenstände auf der Fahrbahn im Baustellenbereich. Und auf der A81 Richtung Würzburg steht zwischen Heilbronn unter Gruppenbach und Weinsberg-Ellhofen ein weiteres defektes Fahrzeug. Noch mehr Verkehr, ausführlich zum Nachlesen, findet ihr auf radioton.de und in

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1: Ich bin Imme Kasten. Einmal mehr gibt's widersprüchliche Aussagen zu einem möglichen Ende des Iran-Kriegs. US-Präsident Trump hat angekündigt, dass am Sonntag ein Abkommen unterzeichnet wird. Vom Iran hieß es jetzt zuletzt, dass noch kein Datum für die Unterzeichnung feststeht. Die Bundesregierung bekommt weiter Druck in Sachen Reformen. Aus Sicht der Wirtschaftsweise Grimm reichen die bisherigen Ideen von Schwarz-Rot nicht aus, um die Wirtschaft wieder nach vorn zu bringen. Sie schlägt in der Welt am Sonntag weniger Regularien vor, um den technischen Fortschritt zu fördern. Für die Ukraine und Moldau rückt der EU-Beitritt ein kleines Stück näher. Montag starten die ersten Verhandlungen. Die dauern meist mehrere Jahre. Die Ukraine will schon länger Teil der EU werden. Bisher hatte Ungarn da auf die Bremse getreten. Das hat sich mit dem Regierungswechsel dort geändert. Das dürfte die erste echte Überraschung bei der Fußball-WM in Nordamerika sein. Katar hat sich in der Nachspielzeit gegen die Schweiz einen Punkt erkämpft. Das Spiel ging 1:1 aus. Für Katar war es der erste Punkt überhaupt bei einer WM-Endrunde.
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2: Derzeit gibt's bei uns einen klaren Himmel. In Heilbronn liegen die Temperaturen in der Nacht bei 19 Grad. In Hohenlohe sind es 16 Grad und im Ostalbkreis 18 Grad. Die Wolken nehmen im Verlauf der Nacht zu. Dabei kühlt es in der gesamten Tonregion auf um die 12 bis 14 Grad ab. Morgen früh bleibt der Himmel stark bewölkt. Im Tagesverlauf lockert es zwischendurch auf. Mittags gibt's vereinzelt leichte Schauer. Die Höchstwerte liegen morgen bei rund 21 Grad in Heilbronn und in Hohenlohe, im Ostalbkreis bei etwa 20 Grad.
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3: Achtung, auf der A6 von Heilbronn Richtung Nürnberg zwischen Neuenstein und Kupferzell steht ein defektes Fahrzeug. Auf der A3 von Frankfurt Richtung Würzburg zwischen Wertheim-Lenkfurt und Helmstadt ebenfalls ein defektes Fahrzeug. Auf der A6 Heilbronn Richtung Mannheim zwischen Sinsheim und Wiesloch-Rauenberg gibt's auch ein defektes Fahrzeug. Gefährliche Gegenstände findet ihr auf der A7 von Würzburg Richtung Ulm zwischen Wörnitz und Kreuzfeuchtwangen-Kreizheim im Baustellenbereich. Noch mehr Verkehr ausführlich zum Nachlesen findet ihr auf radioton.de und in unserer App.
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1: Ich bin Imme Kasten. Einmal mehr gibt's widersprüchliche Aussagen zu einem möglichen Ende des Iran-Kriegs. US-Präsident Trump hat angekündigt, dass am Sonntag ein Abkommen unterzeichnet wird. Vom Iran hieß es jetzt zuletzt, dass noch kein Datum für die Unterzeichnung feststeht. Die Bundesregierung bekommt weiter Druck in Sachen Reformen. Aus Sicht der Wirtschaftsweise Grimm reichen die bisherigen Ideen von Schwarz-Rot nicht aus, um die Wirtschaft wieder nach vorn zu bringen. Sie schlägt in der Welt am Sonntag weniger Regularien vor, um den technischen Fortschritt zu fördern. Für die Ukraine und Moldau rückt der EU-Beitritt ein kleines Stück näher. Montag starten die ersten Verhandlungen. Die dauern meist mehrere Jahre. Die Ukraine will schon länger Teil der EU werden. Bisher hatte Ungarn da auf die Bremse

0: Mittagszeit kommt es zu einem leichten Regenschauer. Morgen bleibt's wechselhaft mit Wolken und zeitweiligen Auflockerungen. Die Temperaturen erreichen 20 bis 21 Grad.
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2: Achtung, auf der A6 Heilbronn Richtung Nürnberg zwischen Neuenstein und Kupferzelt steht ein defektes Fahrzeug. Auf der A7 Würzburg Richtung Ulm liegen zwischen Wörnitz und Kreuz Feuchtwangen-Kralsheim im Baustellenbereich Gegenstände auf der Fahrbahn. 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
1: Ich bin Imme Kasten. Die USA und der Iran stehen offenbar kurz vor einem Friedensabkommen. Das hat zumindest US-Präsident Trump jetzt angekündigt. Demnach soll die Vereinbarung bereits morgen unterzeichnet und die Straße von Hormus für alle wieder geöffnet werden. Der Iran hat das noch nicht bestätigt. Die Bundesregierung bekommt weiter Druck in Sachen Reformen. Aus Sicht der Wirtschaftsweise Grimm reichen die bisherigen Ideen von Schwarz-Rot nicht aus, um die Wirtschaft wieder nach vorn zu bringen. Sie schlägt in der Welt am Sonntag weniger Regularien vor, um den technischen Fortschritt zu fördern. Für die Ukraine und Moldau rückt der EU-Beitritt ein kleines Stück näher. Montag starten die ersten Verhandlungen. Die dauern meist mehrere Jahre. Die Ukraine will schon länger Teil der EU werden. Bisher hatte Ungarn da auf die Bremse getreten. Das hat sich mit dem Regierungswechsel dort geändert. Die Schweiz hat bei ihrem Auftakt bei der Fußball-WM einen sicher geglaubten Sieg aus der Hand gegeben. Gegen Außenseiter Katar spielten die Schweizer nur 1:1. Der Ausgleichstreffer der Kataris fiel erst in der Nachspielzeit. Formel-1-Pilot George Russell startet beim Großen Preis von Spanien von der Pole Position. In Barcelona fuhr der Brite Mercedes die schnellste Runde im Qualifying vor Lewis Hamilton im Ferrari und dem gesamtführenden Kimi Antonelli.
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2: Aktuell gibt's bei uns einen überwiegend klaren Himmel. In Heilbronn sind es in der Nacht 18 Grad, in Hohenlohe 16 Grad und im Ostalbkreis 17 Grad. Im Laufe der Nacht kühlt es weiter ab, wobei die Temperaturen auf um die 13 Grad zurückgehen. Später am Morgen lockern die Wolken teilweise auf, die Sonne kommt dann wieder durch. Morgen wird's tagsüber wechselhaft mit einem Mix aus Wolken und Sonne bei Höchstwerten um die 20 bis 22 Grad.
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3: Achtung, auf der A6 von Nürnberg Richtung Heilbronn zwischen dem Kreuz Weinsberg und Heilbronn-Neckarsulm steht ein defektes Fahrzeug. 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
1: Ich bin Imme Kasten. Einmal mehr gibt's widersprüchliche Aussagen zu einem möglichen Ende des Iran-Kriegs. US-Präsident Trump hat angekündigt, dass am Sonntag ein Abkommen unterzeichnet wird. Vom Iran hieß es jetzt zuletzt, dass noch kein Datum für die Unterzeichnung feststeht. Für die Ukraine und Moldau rückt der EU-Beitritt ein kleines Stück näher. Montag starten die ersten Verhandlungen. Die dauern meist mehrere Jahre. Die Ukraine will schon länger Teil der EU werden. Bisher hatte Ungarn da auf die Bremse getreten. Das hat sich mit dem Regierungswechsel dort geändert. Die Bundesregierung bekommt weiter Druck in Sachen Reformen. Aus Sicht der Wirtschaftsweise Grimm reichen die bisherigen Ideen von Schwarz-Rot nicht aus, um die Wirtschaft wieder nach vorn zu bringen. Sie schlägt in der Welt am Sonntag weniger Regularien vor, um den technischen Fortschritt zu fördern. Das dürfte die erste echte Überraschung bei der Fußball-WM in Nordamerika sein. Katar hat sich in der Nachspielzeit gegen die Schweiz einen Punkt erkämpft. Das Spiel ging 1:1 aus. Für Katar war es der erste Punkt überhaupt bei einer WM-Endrunde.
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2: Zur Stunde haben wir bei uns einen überwiegend klaren Himmel. Dazu bleibt es trocken. In Heilbronn liegen die Temperaturen in der Nacht bei 18 Grad, in Hohenlohe gibt's 15 Grad und im Ostalbkreis sind es 17 Grad. In den kommenden Stunden kühlt es in der gesamten Tonregion weiter ab. Die Werte gehen auf um die 13 Grad zurück. Heute Nacht sinken die Temperaturen auf etwa 13 bis 15 Grad. Dabei gibt's einen Wechsel zwischen klarem Himmel und Wolken. Morgen startet ihr mit teilweise bewölktem Himmel in den Tag. Im Verlauf lockern die Wolken auf und die Sonne kommt durch. Bei Höchstwerten um die 20 bis 22 Grad.
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3: Derzeit liegen uns keine Meldungen vor. Weiterhin eine gute Fahrt.

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1: Ich bin Imme Kasten. Einmal mehr gibt's widersprüchliche Aussagen zu einem möglichen Ende des Iran-Kriegs. US-Präsident Trump hat angekündigt, dass am Sonntag ein Abkommen unterzeichnet wird. Vom Iran hieß es jetzt zuletzt, dass noch kein Datum für die Unterzeichnung feststeht. Für die Ukraine und Moldau rückt der EU-Beitritt ein kleines Stück näher. Montag starten die ersten Verhandlungen. Die dauern meist mehrere Jahre. Die Ukraine will schon länger Teil der EU werden. Bisher hatte Ungarn da auf die Bremse getreten. Das hat sich mit dem Regierungswechsel dort geändert. Die Bundesregierung bekommt weiter Druck in Sachen Reformen. Aus Sicht der Wirtschaftsweise Grimm reichen die bisherigen Ideen von Schwarz-Rot nicht aus, um die Wirtschaft wieder nach vorn zu bringen. Sie schlägt in der Welt am Sonntag weniger Regularien vor, um den technischen Fortschritt zu fördern. Das dürfte die erste echte Überraschung bei der Fußball-WM in Nordamerika sein. Katar hat sich in der Nachspielzeit gegen die Schweiz einen Punkt erkämpft. Das Spiel ging 1:1 aus. Für Katar war es der erste Punkt überhaupt bei einer WM-Endrunde.
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2: Aktuell gibt's bei uns einen überwiegend klaren Himmel. Stellenweise ziehen ein paar Wolken durch. In Heilbronn liegen die Temperaturen in der Nacht bei 17 Grad. In Hohenlohe sind es 15 Grad und im Ostalbkreis 17 Grad. In den kommenden Stunden kühlt es weiter ab. Die Werte sinken auf rund 13 Grad. Morgen startet ihr mit einem Mix aus Sonne und Wolken. Im Tagesverlauf steigen die Temperaturen auf bis zu 22 Grad.
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3: Derzeit liegen uns keine Meldungen vor. Weiterhin eine gute Fahrt.
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